0: Leipziger Innenstadt laufen die Ermittlungen zu den Hintergründen weiter. Die Stadt will nun die Zufahrt zur Fußgängerzone überprüfen, über die der Täter offenbar ungehindert einfahren konnte. Am anderen Ende der Einkaufsmeile wurde das Fahrzeug durch Poller gestoppt. Bei der Tat kamen zwei Menschen ums Leben, drei weitere wurden schwer verletzt.
1: Als ich mich umdrehte, sah ich einen weißen PKW mit einem Mann, der auf dem Dach lag, die Kümmersche Straße hinunterfahren. Geschwindigkeit vielleicht geschätzt 60 Stundenkilometer und sahen dann die angefahrenen Leute am Boden liegen. Ja.
0: Heiko Teggerts von der Polizeigewerkschaft zur Arbeit der Beamten.
2: Da gehören nicht nur die Spuren am Tatort zu, sondern da gehört auch die intensive Ermittlung zum Hintergrund dieser Tat dazu. Und nur wenn dort wirklich alle Fakten zusammengesammelt worden sind und ausgewertet werden, kann die Staatsanwaltschaft sozusagen die Anklage erheben.
0: Der Verdächtige wurde festgenommen. In der Innenstadt gibt es weiter Einschränkungen. Zudem sind mehrere Gedenkveranstaltungen geplant. Bundesverkehrsminister Schnieder hält den Tankrabatt weiterhin für richtig und schließt eine Verlängerung nicht aus. Die Maßnahme entlaste vor allem Menschen und Branchen, die auf Auto und Lkw angewiesen sind. Seit Anfang Mai wurden die Steuern auf Kraftstoffe um rund 17 Cent pro Liter gesenkt, was den Staat Milliarden kostet. Die Regelung ist zunächst befristet, könnte aber je nach Entwicklung verlängert werden. Experten verweisen dagegen auf Alternativen wie ein Tempolimit, das aus Sicht vieler effizienter wäre.
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0: Wechselhaft regnerisch und gewitterig geht es heute weiter. Hallo, hier ist Michael Miem in der Wetterredaktion. Der Himmel ist von Ostfriesland bis zur Ostsee aufgelockert. Es bleibt meist trocken. In den angrenzenden Regionen hingegen fällt Regen, während es in der Mitte und im Süden wechselnd bis stark bewölkt ist und einzelne kräftige Schauer sowie Gewitter auftreten. Die Temperaturen erreichen heute bei Schauerneigung etwa 10 Grad, im Süden und Niederbayern bis zu 23 sommerliche Grad. Der Wind weht mäßig bis frisch aus nördlichen Richtungen und frischt an der Küste böig auf. Heute Nacht zeigt sich der Himmel dann im Norden zunehmend klarer, während es in der Mitte und im Süden stark bewölkt bleibt und gebietsweise Regen fällt. Die Temperaturen liegen bei 10 bis tiefstens 2 Grad. In einigen Regionen muss noch mal mit Bodenfrost gerechnet werden. Morgen zeigt sich der Himmel im äußersten Norden sonnig, während es in anderen Regionen weiter wolkig bis stark bewölkt ist. Dort gibt es gebietsweise Regen und einzelne Gewitter.
3: So viel zu den Nachrichten und dem Wetter. Wir wünschen allen Hörern weiterhin viel Spaß bei Fantastic Radio.
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6: Mit Michael Miem. Die Zahl der Unternehmensinsolvenzen in Westeuropa ist auf den höchsten Stand seit Beginn der Erhebung gestiegen. Demnach wurden im vergangenen Jahr rund 200.000 Pleiten gezählt. Das entspricht einem Anstieg von knapp 5% im Vergleich zum Vorjahr. Damit wächst die Zahl der Insolvenzen bereits das vierte Jahr in Folge. Die Vereinigten Staaten haben eine neue militärische Operation in der Straße von Hormuz begonnen, um den Schiffsverkehr zu sichern. Erstmals seit Wochen passierten wieder US-Kriegsschiffe und begleitete Handelsschiffe die wichtige Meerenge. Nach Angaben eines US-Admirals kam es dabei zu mehreren Angriffen durch iranische Einheiten mit Raketen, Drohnen und Schnellbooten. Diese seien jedoch abgewehrt worden. Nach der tödlichen Fahrt eines Autos durch die Leipziger Innenstadt laufen die Ermittlungen zu den Hintergründen weiter. Die Stadt will nun die Zufahrt zur Fußgängerzone überprüfen, über die der Täter offenbar ungehindert einfahren konnte. Am anderen Ende der Einkaufsmeile wurde das Fahrzeug durch Poller gestoppt. Bei der Tat kamen zwei Menschen ums Leben, drei weitere wurden schwer verletzt.
7: Als ich mich umdrehte, sah ich einen weißen PKW mit einem Mann, der auf dem Dach lag, die Kümmersche Straße hinunterfahren. Geschwindigkeit vielleicht geschätzt 60 Stundenkilometer und sahen dann die angefahrenen Leute am Boden liegen. Ja.
6: Heiko Teggerts von der Polizeigewerkschaft zur Arbeit der Beamten.
8: Da gehören nicht nur die Spuren am Tatort zu, sondern da gehört auch die intensive Ermittlung zum Hintergrund dieser Tat dazu. Und nur wenn dort wirklich alle Fakten zusammengesammelt worden sind und ausgewertet werden, kann die Staatsanwaltschaft sozusagen die Anklage erheben.
6: Der Verdächtige wurde festgenommen. In der Innenstadt gibt es weiter Einschränkungen. Zudem sind mehrere Gedenkveranstaltungen geplant. Bundesverkehrsminister Schnieder hält den Tankrabatt weiterhin für richtig und schließt eine Verlängerung nicht aus. Die Maßnahme entlaste vor allem Menschen und Branchen, die auf Auto und Lkw angewiesen sind. Seit Anfang Mai wurden die Steuern auf Kraftstoffe um rund 17 Cent pro Liter gesenkt, was den Staat Milliarden kostet. Die Regelung ist zunächst befristet, könnte aber je nach Entwicklung verlängert werden. Experten verweisen dagegen auf Alternativen wie ein Tempolimit, das aus Sicht vieler effizienter wäre.
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6: Wechselhaft regnerisch und gewitterig geht es heute weiter. Hallo, hier ist Michael Miem in der Wetterredaktion. Der Himmel ist von Ostfriesland bis zur Ostsee aufgelockert. Es bleibt meist trocken. In den angrenzenden Regionen hingegen fällt Regen, während es in der Mitte und im Süden wechselnd bis stark bewölkt ist und einzelne kräftige Schauer sowie Gewitter auftreten. Die Temperaturen erreichen heute bei Schauerneigung etwa 10 Grad, im Süden und Niederbayern bis zu 23 sommerliche Grad. Der Wind weht mäßig bis frisch aus nördlichen Richtungen und frischt an der Küste böig auf. Heute Nacht zeigt sich der Himmel dann im Norden zunehmend klarer, während es in der Mitte und im Süden stark bewölkt bleibt und gebietsweise Regen fällt. Die Temperaturen liegen bei 10 bis tiefstens 2 Grad. In einigen Regionen muss noch mal mit Bodenfrost gerechnet werden. Morgen zeigt sich der Himmel im äußersten Norden sonnig, während es in anderen Regionen weiter wolkig bis stark bewölkt ist. Dort gibt es gebietsweise Regen und einzelne Gewitter.
5: So viel zu den Nachrichten und dem Wetter. Wir wünschen allen Hörern weiterhin viel Spaß bei Fantastic Radio.
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6: Mit Michael Miem. Die Zahl der Unternehmensinsolvenzen in Westeuropa ist auf den höchsten Stand seit Beginn der Erhebung gestiegen. Demnach wurden im vergangenen Jahr rund 200.000 Pleiten gezählt. Das entspricht einem Anstieg von knapp 5% im Vergleich zum Vorjahr. Damit wächst die Zahl der Insolvenzen bereits das vierte Jahr in Folge. Die Vereinigten Staaten haben eine neue militärische Operation in der Straße von Hormuz begonnen, um den Schiffsverkehr zu sichern. Erstmals seit Wochen passierten wieder US-Kriegsschiffe und begleitete Handelsschiffe die wichtige Meerenge. Nach Angaben eines US-Admirals kam es dabei zu mehreren Angriffen durch iranische Einheiten mit Raketen, Drohnen und Schnellbooten. Diese seien jedoch abgewehrt worden. Nach der tödlichen Fahrt eines Autos durch die Leipziger Innenstadt laufen die Ermittlungen zu den Hintergründen weiter. Die Stadt will nun die Zufahrt zur Fußgängerzone überprüfen, über die der Täter offenbar ungehindert einfahren konnte. Am anderen Ende der Einkaufsmeile wurde das Fahrzeug durch Poller gestoppt. Bei der Tat kamen zwei Menschen ums Leben, drei weitere wurden schwer verletzt.
7: Als ich mich umdrehte, sah ich einen weißen PKW mit einem Mann, der auf dem Dach lag, die Kümmersche Straße hinunterfahren. Geschwindigkeit vielleicht geschätzt 60 Stundenkilometer und sahen dann die angefahrenen Leute am Boden liegen. Ja.
6: Heiko Teggerts von der Polizeigewerkschaft zur Arbeit der Beamten.
8: Da gehören nicht nur die Spuren am Tatort zu, sondern da gehört auch die intensive Ermittlung zum Hintergrund dieser Tat dazu. Und nur wenn dort wirklich alle Fakten zusammengesammelt worden sind und ausgewertet werden, kann die Staatsanwaltschaft sozusagen die Anklage erheben.
6: Der Verdächtige wurde festgenommen. In der Innenstadt gibt es weiter Einschränkungen. Zudem sind mehrere Gedenkveranstaltungen geplant. Bundesverkehrsminister Schnieder hält den Tankrabatt weiterhin für richtig und schließt eine Verlängerung nicht aus. Die Maßnahme entlaste vor allem Menschen und Branchen, die auf Auto und Lkw angewiesen sind. Seit Anfang Mai wurden die Steuern auf Kraftstoffe um rund 17 Cent pro Liter gesenkt, was den Staat Milliarden kostet. Die Regelung ist zunächst befristet, könnte aber je nach Entwicklung verlängert werden. Experten verweisen dagegen auf Alternativen wie ein Tempolimit, das aus Sicht vieler effizienter wäre.
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6: Wechselhaft regnerisch und gewitterig geht es heute weiter. Hallo, hier ist Michael Miem in der Wetterredaktion. Der Himmel ist von Ostfriesland bis zur Ostsee aufgelockert. Es bleibt meist trocken. In den angrenzenden Regionen hingegen fällt Regen, während es in der Mitte und im Süden wechselnd bis stark bewölkt ist und einzelne kräftige Schauer sowie Gewitter auftreten. Die Temperaturen erreichen heute bei Schauerneigung etwa 10 Grad, im Süden und Niederbayern bis zu 23 sommerliche Grad. Der Wind weht mäßig bis frisch aus nördlichen Richtungen und frischt an der Küste böig auf. Heute Nacht zeigt sich der Himmel dann im Norden zunehmend klarer, während es in der Mitte und im Süden stark bewölkt bleibt und gebietsweise Regen fällt. Die Temperaturen liegen bei 10 bis tiefstens 2 Grad. In einigen Regionen muss noch mal mit Bodenfrost gerechnet werden. Morgen zeigt sich der Himmel im äußersten Norden sonnig, während es in anderen Regionen weiter wolkig bis stark bewölkt ist. Dort gibt es gebietsweise Regen und einzelne Gewitter.
5: So viel zu den Nachrichten und dem Wetter. Wir wünschen allen Hörern weiterhin viel Spaß bei Fantastic Radio.
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6: Mit Michael Miem. Die Zahl der Unternehmensinsolvenzen in Westeuropa ist auf den höchsten Stand seit Beginn der Erhebung gestiegen. Demnach wurden im vergangenen Jahr rund 200.000 Pleiten gezählt. Das entspricht einem Anstieg von knapp 5% im Vergleich zum Vorjahr. Damit wächst die Zahl der Insolvenzen bereits das vierte Jahr in Folge. Die Vereinigten Staaten haben eine neue militärische Operation in der Straße von Hormuz begonnen, um den Schiffsverkehr zu sichern. Erstmals seit Wochen passierten wieder US-Kriegsschiffe und begleitete Handelsschiffe die wichtige Meerenge. Nach Angaben eines US-Admirals kam es dabei zu mehreren Angriffen durch iranische Einheiten mit Raketen, Drohnen und Schnellbooten. Diese seien jedoch abgewehrt worden. Nach der tödlichen Fahrt eines Autos durch die Leipziger Innenstadt laufen die Ermittlungen zu den Hintergründen weiter. Die Stadt will nun die Zufahrt zur Fußgängerzone überprüfen, über die der Täter offenbar ungehindert einfahren konnte. Am anderen Ende der Einkaufsmeile wurde das Fahrzeug durch Poller gestoppt. Bei der Tat kamen zwei Menschen ums Leben, drei weitere wurden schwer verletzt.
7: Als ich mich umdrehte, sah ich einen weißen PKW mit einem Mann, der auf dem Dach lag, die Kümmersche Straße hinunterfahren. Geschwindigkeit vielleicht geschätzt 60 Stundenkilometer und sahen dann die angefahrenen Leute am Boden liegen. Ja.
6: Heiko Teggerts von der Polizeigewerkschaft zur Arbeit der Beamten.
8: Da gehören nicht nur die Spuren am Tatort zu, sondern da gehört auch die intensive Ermittlung zum Hintergrund dieser Tat dazu. Und nur wenn dort wirklich alle Fakten zusammengesammelt worden sind und ausgewertet werden, kann die Staatsanwaltschaft sozusagen die Anklage erheben.
6: Der Verdächtige wurde festgenommen. In der Innenstadt gibt es weiter Einschränkungen. Zudem sind mehrere Gedenkveranstaltungen geplant. Bundesverkehrsminister Schnieder hält den Tankrabatt weiterhin für richtig und schließt eine Verlängerung nicht aus. Die Maßnahme entlaste vor allem Menschen und Branchen, die auf Auto und Lkw angewiesen sind. Seit Anfang Mai wurden die Steuern auf Kraftstoffe um rund 17 Cent pro Liter gesenkt, was den Staat Milliarden kostet. Die Regelung ist zunächst befristet, könnte aber je nach Entwicklung verlängert werden. Experten verweisen dagegen auf Alternativen wie ein Tempolimit, das aus Sicht vieler effizienter wäre.
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6: Wechselhaft regnerisch und gewitterig geht es heute weiter. Hallo, hier ist Michael Miem in der Wetterredaktion. Der Himmel ist von Ostfriesland bis zur Ostsee aufgelockert. Es bleibt meist trocken. In den angrenzenden Regionen hingegen fällt Regen, während es in der Mitte und im Süden wechselnd bis stark bewölkt ist und einzelne kräftige Schauer sowie Gewitter auftreten. Die Temperaturen erreichen heute bei Schauerneigung etwa 10 Grad, im Süden und Niederbayern bis zu 23 sommerliche Grad. Der Wind weht mäßig bis frisch aus nördlichen Richtungen und frischt an der Küste böig auf. Heute Nacht zeigt sich der Himmel dann im Norden zunehmend klarer, während es in der Mitte und im Süden stark bewölkt bleibt und gebietsweise Regen fällt. Die Temperaturen liegen bei 10 bis tiefstens 2 Grad. In einigen Regionen muss noch mal mit Bodenfrost gerechnet werden. Morgen zeigt sich der Himmel im äußersten Norden sonnig, während es in anderen Regionen weiter wolkig bis stark bewölkt ist. Dort gibt es gebietsweise Regen und einzelne Gewitter.
5: So viel zu den Nachrichten und dem Wetter. Wir wünschen allen Hörern weiterhin viel Spaß bei Fantastic Radio.
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6: Mit Michael Miem. Die Zahl der Unternehmensinsolvenzen in Westeuropa ist auf den höchsten Stand seit Beginn der Erhebung gestiegen. Demnach wurden im vergangenen Jahr rund 200.000 Pleiten gezählt. Das entspricht einem Anstieg von knapp 5% im Vergleich zum Vorjahr. Damit wächst die Zahl der Insolvenzen bereits das vierte Jahr in Folge. Die Vereinigten Staaten haben eine neue militärische Operation in der Straße von Hormuz begonnen, um den Schiffsverkehr zu sichern. Erstmals seit Wochen passierten wieder US-Kriegsschiffe und begleitete Handelsschiffe die wichtige Meerenge. Nach Angaben eines US-Admirals kam es dabei zu mehreren Angriffen durch iranische Einheiten mit Raketen, Drohnen und Schnellbooten. Diese seien jedoch abgewehrt worden. Nach der tödlichen Fahrt eines Autos durch die Leipziger Innenstadt laufen die Ermittlungen zu den Hintergründen weiter. Die Stadt will nun die Zufahrt zur Fußgängerzone überprüfen, über die der Täter offenbar ungehindert einfahren konnte. Am anderen Ende der Einkaufsmeile wurde das Fahrzeug durch Poller gestoppt. Bei der Tat kamen zwei Menschen ums Leben, drei weitere wurden schwer verletzt.
7: Als ich mich umdrehte, sah ich einen weißen PKW mit einem Mann, der auf dem Dach lag, die Kümmersche Straße hinunterfahren. Geschwindigkeit vielleicht geschätzt 60 Stundenkilometer und sahen dann die angefahrenen Leute am Boden liegen. Ja.
6: Heiko Teggerts von der Polizeigewerkschaft zur Arbeit der Beamten.
8: Da gehören nicht nur die Spuren am Tatort zu, sondern da gehört auch die intensive Ermittlung zum Hintergrund dieser Tat dazu. Und nur wenn dort wirklich alle Fakten zusammengesammelt worden sind und ausgewertet werden, kann die Staatsanwaltschaft sozusagen die Anklage erheben.
6: Der Verdächtige wurde festgenommen. In der Innenstadt gibt es weiter Einschränkungen. Zudem sind mehrere Gedenkveranstaltungen geplant. Bundesverkehrsminister Schnieder hält den Tankrabatt weiterhin für richtig und schließt eine Verlängerung nicht aus. Die Maßnahme entlaste vor allem Menschen und Branchen, die auf Auto und Lkw angewiesen sind. Seit Anfang Mai wurden die Steuern auf Kraftstoffe um rund 17 Cent pro Liter gesenkt, was den Staat Milliarden kostet. Die Regelung ist zunächst befristet, könnte aber je nach Entwicklung verlängert werden. Experten verweisen dagegen auf Alternativen wie ein Tempolimit, das aus Sicht vieler effizienter wäre.
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6: Wechselhaft regnerisch und gewitterig geht es heute weiter. Hallo, hier ist Michael Miem in der Wetterredaktion. Der Himmel ist von Ostfriesland bis zur Ostsee aufgelockert. Es bleibt meist trocken. In den angrenzenden Regionen hingegen fällt Regen, während es in der Mitte und im Süden wechselnd bis stark bewölkt ist und einzelne kräftige Schauer sowie Gewitter auftreten. Die Temperaturen erreichen heute bei Schauerneigung etwa 10 Grad, im Süden und Niederbayern bis zu 23 sommerliche Grad. Der Wind weht mäßig bis frisch aus nördlichen Richtungen und frischt an der Küste böig auf. Heute Nacht zeigt sich der Himmel dann im Norden zunehmend klarer, während es in der Mitte und im Süden stark bewölkt bleibt und gebietsweise Regen fällt. Die Temperaturen liegen bei 10 bis tiefstens 2 Grad. In einigen Regionen muss noch mal mit Bodenfrost gerechnet werden. Morgen zeigt sich der Himmel im äußersten Norden sonnig, während es in anderen Regionen weiter wolkig bis stark bewölkt ist. Dort gibt es gebietsweise Regen und einzelne Gewitter.
5: So viel zu den Nachrichten und dem Wetter. Wir wünschen allen Hörern weiterhin viel Spaß bei Fantastic Radio.
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6: Mit Gisela Hoff. Vor den russischen Gedenkfeiern zum Sieg im Zweiten Weltkrieg hat auch die Ukraine eine Waffenruhe zum 9. Mai angekündigt. Präsident Zelensky erklärte, die Feuerpause solle in der Nacht beginnen und gelte zunächst ohne festes Enddatum. Sollte Russland sich nicht daran halten, wolle Kiew entsprechend reagieren. Zuvor hatte Moskau bereits eine eigene Feuerpause rund um den 9. Mai in Aussicht gestellt. EU-Kommissionspräsidentin von der Leyen hat die Vereinigten Staaten aufgefordert, sich an bestehende Handelsvereinbarungen zu halten. Bei einem Besuch in Erevan betonte sie, ein geschlossenes Abkommen müsse eingehalten werden. Zugleich erklärte sie, die EU sei auf verschiedene Entwicklungen vorbereitet. Hintergrund sind anhaltende Spannungen im transatlantischen Handel. Brüssel signalisiert damit Entschlossenheit im Umgang mit möglichen Verstößen. Ein Zusammenbruch zentraler digitaler Systeme könnte laut einem UN-Bericht gravierende Auswirkungen weltweit haben. Demnach sind viele Länder nicht ausreichend auf einen Blackout vorbereitet, wenn etwa Satelliten ausfallen, Stromnetze gestört werden oder Unterseekabel beschädigt werden. Die Experten sehen darin ein unterschätztes Risiko mit weitreichenden Folgen für Gesellschaft und Wirtschaft. Die Organisationen fordern deshalb mehr Vorsorge und bessere Absicherung. Die deutsche Pharmaindustrie kritisiert die Sparmaßnahmen der Bundesregierung im Gesundheitsbereich scharf. Der Branchenverband warnt, die geplanten Vorgaben könnten den Standort für Arzneimittelproduktion erheblich schwächen. Damit stehe das Ziel auf dem Spiel, die Branche als wichtigen Wirtschaftsfaktor zu stärken. Aus Sicht der Unternehmen drohen negative Auswirkungen auf Investitionen und Innovationen. Mütter kleiner Kinder arbeiten in Deutschland deutlich seltener als Väter in vergleichbaren Familienkonstellationen. Laut Statistischem Bundesamt war 2025 weniger als die Hälfte der Mütter mit Kindern unter 3 Jahren berufstätig. Bei Vätern lag die Erwerbstätigenquote dagegen bei fast 90%. Experten sehen darin anhaltende Herausforderungen für Gleichstellung und Vereinbarkeit von Familie und Beruf. Soweit die aktuellen Meldungen.
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7: Wechselhaft regnerisch und gewitterig geht es heute weiter. Hallo, hier ist Michael Miem in der Wetterredaktion. Der Himmel ist von Ostfriesland bis zur Ostsee aufgelockert. Es bleibt meist trocken. In den angrenzenden Regionen hingegen fällt Regen, während es in der Mitte und im Süden wechselnd bis stark bewölkt ist und einzelne kräftige Schauer sowie Gewitter auftreten. Die Temperaturen erreichen heute bei Schauerneigung etwa 10 Grad, im Süden und Niederbayern bis zu 23 sommerliche Grad. Der Wind weht mäßig bis frisch aus nördlichen Richtungen und frischt an der Küste böig auf. Heute Nacht zeigt sich der Himmel dann im Norden zunehmend klarer, während es in der Mitte und im Süden stark bewölkt bleibt und gebietsweise Regen fällt. Die Temperaturen liegen bei 10 bis tiefstens 2 Grad. In einigen Regionen muss nochmal mit Bodenfrost gerechnet werden. Morgen zeigt sich der Himmel im äußersten Norden sonnig, während es in anderen Regionen weiter wolkig bis stark bewölkt ist. Dort gibt es gebietsweise Regen und einzelne Gewitter.
5: So viel zu den Nachrichten und dem Wetter. Wir wünschen allen Hörern weiterhin viel Spaß bei Fantastic Radio.
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6: Mit Gisela Hoff. Vor den russischen Gedenkfeiern zum Sieg im Zweiten Weltkrieg hat auch die Ukraine eine Waffenruhe zum 9. Mai angekündigt. Präsident Zelensky erklärte, die Feuerpause solle in der Nacht beginnen und gelte zunächst ohne festes Enddatum. Sollte Russland sich nicht daran halten, wolle Kiew entsprechend reagieren. Zuvor hatte Moskau bereits eine eigene Feuerpause rund um den 9. Mai in Aussicht gestellt. EU-Kommissionspräsidentin von der Leyen hat die Vereinigten Staaten aufgefordert, sich an bestehende Handelsvereinbarungen zu halten. Bei einem Besuch in Erevan betonte sie, ein geschlossenes Abkommen müsse eingehalten werden. Zugleich erklärte sie, die EU sei auf verschiedene Entwicklungen vorbereitet. Hintergrund sind anhaltende Spannungen im transatlantischen Handel. Brüssel signalisiert damit Entschlossenheit im Umgang mit möglichen Verstößen. Ein Zusammenbruch zentraler digitaler Systeme könnte laut einem UN-Bericht gravierende Auswirkungen weltweit haben. Demnach sind viele Länder nicht ausreichend auf einen Blackout vorbereitet, wenn etwa Satelliten ausfallen, Stromnetze gestört werden oder Unterseekabel beschädigt werden. Die Experten sehen darin ein unterschätztes Risiko mit weitreichenden Folgen für Gesellschaft und Wirtschaft. Die Organisationen fordern deshalb mehr Vorsorge und bessere Absicherung. Die deutsche Pharmaindustrie kritisiert die Sparmaßnahmen der Bundesregierung im Gesundheitsbereich scharf. Der Branchenverband warnt, die geplanten Vorgaben könnten den Standort für Arzneimittelproduktion erheblich schwächen. Damit stehe das Ziel auf dem Spiel, die Branche als wichtigen Wirtschaftsfaktor zu stärken. Aus Sicht der Unternehmen drohen negative Auswirkungen auf Investitionen und Innovationen. Mütter kleiner Kinder arbeiten in Deutschland deutlich seltener als Väter in vergleichbaren Familienkonstellationen. Laut Statistischem Bundesamt war 2025 weniger als die Hälfte der Mütter mit Kindern unter 3 Jahren berufstätig. Bei Vätern lag die Erwerbstätigenquote dagegen bei fast 90%. Experten sehen darin anhaltende Herausforderungen für Gleichstellung und Vereinbarkeit von Familie und Beruf. Soweit die aktuellen Meldungen.
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7: Wechselhaft regnerisch und gewitterig geht es heute weiter. Hallo, hier ist Michael Miem in der Wetterredaktion. Der Himmel ist von Ostfriesland bis zur Ostsee aufgelockert. Es bleibt meist trocken. In den angrenzenden Regionen hingegen fällt Regen, während es in der Mitte und im Süden wechselnd bis stark bewölkt ist und einzelne kräftige Schauer sowie Gewitter auftreten. Die Temperaturen erreichen heute bei Schauerneigung etwa 10 Grad, im Süden und Niederbayern bis zu 23 sommerliche Grad. Der Wind weht mäßig bis frisch aus nördlichen Richtungen und frischt an der Küste böig auf. Heute Nacht zeigt sich der Himmel dann im Norden zunehmend klarer, während es in der Mitte und im Süden stark bewölkt bleibt und gebietsweise Regen fällt. Die Temperaturen liegen bei 10 bis tiefstens 2 Grad. In einigen Regionen muss noch mal mit Bodenfrost gerechnet werden. Morgen zeigt sich der Himmel im äußersten Norden sonnig, während es in anderen Regionen weiter wolkig bis stark bewölkt ist. Dort gibt es gebietsweise Regen und einzelne Gewitter.
5: So viel zu den Nachrichten und dem Wetter. Wir wünschen allen Hörern weiterhin viel Spaß bei Fantastic Radio.
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6: Mit Gisela Hoff. Vor den russischen Gedenkfeiern zum Sieg im Zweiten Weltkrieg hat auch die Ukraine eine Waffenruhe zum 9. Mai angekündigt. Präsident Zelensky erklärte, die Feuerpause solle in der Nacht beginnen und gelte zunächst ohne festes Enddatum. Sollte Russland sich nicht daran halten, wolle Kiew entsprechend reagieren. Zuvor hatte Moskau bereits eine eigene Feuerpause rund um den 9. Mai in Aussicht gestellt. EU-Kommissionspräsidentin von der Leyen hat die Vereinigten Staaten aufgefordert, sich an bestehende Handelsvereinbarungen zu halten. Bei einem Besuch in Erevan betonte sie, ein geschlossenes Abkommen müsse eingehalten werden. Zugleich erklärte sie, die EU sei auf verschiedene Entwicklungen vorbereitet. Hintergrund sind anhaltende Spannungen im transatlantischen Handel. Brüssel signalisiert damit Entschlossenheit im Umgang mit möglichen Verstößen. Ein Zusammenbruch zentraler digitaler Systeme könnte laut einem UN-Bericht gravierende Auswirkungen weltweit haben. Demnach sind viele Länder nicht ausreichend auf einen Blackout vorbereitet, wenn etwa Satelliten ausfallen, Stromnetze gestört werden oder Unterseekabel beschädigt werden. Die Experten sehen darin ein unterschätztes Risiko mit weitreichenden Folgen für Gesellschaft und Wirtschaft. Die Organisationen fordern deshalb mehr Vorsorge und bessere Absicherung. Die deutsche Pharmaindustrie kritisiert die Sparmaßnahmen der Bundesregierung im Gesundheitsbereich scharf. Der Branchenverband warnt, die geplanten Vorgaben könnten den Standort für Arzneimittelproduktion erheblich schwächen. Damit stehe das Ziel auf dem Spiel, die Branche als wichtigen Wirtschaftsfaktor zu stärken. Aus Sicht der Unternehmen drohen negative Auswirkungen auf Investitionen und Innovationen. Mütter kleiner Kinder arbeiten in Deutschland deutlich seltener als Väter in vergleichbaren Familienkonstellationen. Laut Statistischem Bundesamt war 2025 weniger als die Hälfte der Mütter mit Kindern unter 3 Jahren berufstätig. Bei Vätern lag die Erwerbstätigenquote dagegen bei fast 90%. Experten sehen darin anhaltende Herausforderungen für Gleichstellung und Vereinbarkeit von Familie und Beruf. Soweit die aktuellen Meldungen.
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7: Wechselhaft regnerisch und gewitterig geht es heute weiter. Hallo, hier ist Michael Miem in der Wetterredaktion. Der Himmel ist von Ostfriesland bis zur Ostsee aufgelockert. Es bleibt meist trocken. In den angrenzenden Regionen hingegen fällt Regen, während es in der Mitte und im Süden wechselnd bis stark bewölkt ist und einzelne kräftige Schauer sowie Gewitter auftreten. Die Temperaturen erreichen heute bei Schauerneigung etwa 10 Grad, im Süden und Niederbayern bis zu 23 sommerliche Grad. Der Wind weht mäßig bis frisch aus nördlichen Richtungen und frischt an der Küste böig auf. Heute Nacht zeigt sich der Himmel dann im Norden zunehmend klarer, während es in der Mitte und im Süden stark bewölkt bleibt und gebietsweise Regen fällt. Die Temperaturen liegen bei 10 bis tiefstens 2 Grad. In einigen Regionen muss noch mal mit Bodenfrost gerechnet werden. Morgen zeigt sich der Himmel im äußersten Norden sonnig, während es in anderen Regionen weiter wolkig bis stark bewölkt ist. Dort gibt es gebietsweise Regen und einzelne Gewitter.
5: So viel zu den Nachrichten und dem Wetter. Wir wünschen allen Hörern weiterhin viel Spaß bei Fantastic Radio.
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6: Mit Gisela Hoff. Vor den russischen Gedenkfeiern zum Sieg im Zweiten Weltkrieg hat auch die Ukraine eine Waffenruhe zum 9. Mai angekündigt. Präsident Zelensky erklärte, die Feuerpause solle in der Nacht beginnen und gelte zunächst ohne festes Enddatum. Sollte Russland sich nicht daran halten, wolle Kiew entsprechend reagieren. Zuvor hatte Moskau bereits eine eigene Feuerpause rund um den 9. Mai in Aussicht gestellt. EU-Kommissionspräsidentin von der Leyen hat die Vereinigten Staaten aufgefordert, sich an bestehende Handelsvereinbarungen zu halten. Bei einem Besuch in Erevan betonte sie, ein geschlossenes Abkommen müsse eingehalten werden. Zugleich erklärte sie, die EU sei auf verschiedene Entwicklungen vorbereitet. Hintergrund sind anhaltende Spannungen im transatlantischen Handel. Brüssel signalisiert damit Entschlossenheit im Umgang mit möglichen Verstößen. Ein Zusammenbruch zentraler digitaler Systeme könnte laut einem UN-Bericht gravierende Auswirkungen weltweit haben. Demnach sind viele Länder nicht ausreichend auf einen Blackout vorbereitet, wenn etwa Satelliten ausfallen, Stromnetze gestört werden oder Unterseekabel beschädigt werden. Die Experten sehen darin ein unterschätztes Risiko mit weitreichenden Folgen für Gesellschaft und Wirtschaft. Die Organisationen fordern deshalb mehr Vorsorge und bessere Absicherung. Die deutsche Pharmaindustrie kritisiert die Sparmaßnahmen der Bundesregierung im Gesundheitsbereich scharf. Der Branchenverband warnt, die geplanten Vorgaben könnten den Standort für Arzneimittelproduktion erheblich schwächen. Damit stehe das Ziel auf dem Spiel, die Branche als wichtigen Wirtschaftsfaktor zu stärken. Aus Sicht der Unternehmen drohen negative Auswirkungen auf Investitionen und Innovationen. Mütter kleiner Kinder arbeiten in Deutschland deutlich seltener als Väter in vergleichbaren Familienkonstellationen. Laut Statistischem Bundesamt war 2025 weniger als die Hälfte der Mütter mit Kindern unter 3 Jahren berufstätig. Bei Vätern lag die Erwerbstätigenquote dagegen bei fast 90%. Experten sehen darin anhaltende Herausforderungen für Gleichstellung und Vereinbarkeit von Familie und Beruf. Soweit die aktuellen Meldungen.
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7: Wechselhaft regnerisch und gewitterig geht es heute weiter. Hallo, hier ist Michael Miem in der Wetterredaktion. Der Himmel ist von Ostfriesland bis zur Ostsee aufgelockert. Es bleibt meist trocken. In den angrenzenden Regionen hingegen fällt Regen, während es in der Mitte und im Süden wechselnd bis stark bewölkt ist und einzelne kräftige Schauer sowie Gewitter auftreten. Die Temperaturen erreichen heute bei Schauerneigung etwa 10 Grad, im Süden und Niederbayern bis zu 23 sommerliche Grad. Der Wind weht mäßig bis frisch aus nördlichen Richtungen und frischt an der Küste böig auf. Heute Nacht zeigt sich der Himmel dann im Norden zunehmend klarer, während es in der Mitte und im Süden stark bewölkt bleibt und gebietsweise Regen fällt. Die Temperaturen liegen bei 10 bis tiefsten 2 Grad. In einigen Regionen muss noch mal mit Bodenfrost gerechnet werden. Morgen zeigt sich der Himmel im äußersten Norden sonnig, während es in anderen Regionen weiter wolkig bis stark bewölkt ist. Dort gibt es gebietsweise Regen und einzelne Gewitter.
5: So viel zu den Nachrichten und dem Wetter. Wir wünschen allen Hörern weiterhin viel Spaß bei Fantastic Radio.
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6: Mit Gisela Hoff. Vor den russischen Gedenkfeiern zum Sieg im Zweiten Weltkrieg hat auch die Ukraine eine Waffenruhe zum 9. Mai angekündigt. Präsident Zelensky erklärte, die Feuerpause solle in der Nacht beginnen und gelte zunächst ohne festes Enddatum. Sollte Russland sich nicht daran halten, wolle Kiew entsprechend reagieren. Zuvor hatte Moskau bereits eine eigene Feuerpause rund um den 9. Mai in Aussicht gestellt. EU-Kommissionspräsidentin von der Leyen hat die Vereinigten Staaten aufgefordert, sich an bestehende Handelsvereinbarungen zu halten. Bei einem Besuch in Erevan betonte sie, ein geschlossenes Abkommen müsse eingehalten werden. Zugleich erklärte sie, die EU sei auf verschiedene Entwicklungen vorbereitet. Hintergrund sind anhaltende Spannungen im transatlantischen Handel. Brüssel signalisiert damit Entschlossenheit im Umgang mit möglichen Verstößen. Ein Zusammenbruch zentraler digitaler Systeme könnte laut einem UN-Bericht gravierende Auswirkungen weltweit haben. Demnach sind viele Länder nicht ausreichend auf einen Blackout vorbereitet, wenn etwa Satelliten ausfallen, Stromnetze gestört werden oder Unterseekabel beschädigt werden. Die Experten sehen darin ein unterschätztes Risiko mit weitreichenden Folgen für Gesellschaft und Wirtschaft. Die Organisationen fordern deshalb mehr Vorsorge und bessere Absicherung. Die deutsche Pharmaindustrie kritisiert die Sparmaßnahmen der Bundesregierung im Gesundheitsbereich scharf. Der Branchenverband warnt, die geplanten Vorgaben könnten den Standort für Arzneimittelproduktion erheblich schwächen. Damit stehe das Ziel auf dem Spiel, die Branche als wichtigen Wirtschaftsfaktor zu stärken. Aus Sicht der Unternehmen drohen negative Auswirkungen auf Investitionen und Innovationen. Mütter kleiner Kinder arbeiten in Deutschland deutlich seltener als Väter in vergleichbaren Familienkonstellationen. Laut Statistischem Bundesamt war 2025 weniger als die Hälfte der Mütter mit Kindern unter 3 Jahren berufstätig. Bei Vätern lag die Erwerbstätigenquote dagegen bei fast 90%. Experten sehen darin anhaltende Herausforderungen für Gleichstellung und Vereinbarkeit von Familie und Beruf. Soweit die aktuellen Meldungen.
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7: Wechselhaft regnerisch und gewitterig geht es heute weiter. Hallo, hier ist Michael Miem in der Wetterredaktion. Der Himmel ist von Ostfriesland bis zur Ostsee aufgelockert. Es bleibt meist trocken. In den angrenzenden Regionen hingegen fällt Regen, während es in der Mitte und im Süden wechselnd bis stark bewölkt ist und einzelne kräftige Schauer sowie Gewitter auftreten. Die Temperaturen erreichen heute bei Schauerneigung etwa 10 Grad, im Süden und Niederbayern bis zu 23 sommerliche Grad. Der Wind weht mäßig bis frisch aus nördlichen Richtungen und frischt an der Küste böig auf. Heute Nacht zeigt sich der Himmel dann im Norden zunehmend klarer, während es in der Mitte und im Süden stark bewölkt bleibt und gebietsweise Regen fällt. Die Temperaturen liegen bei 10 bis tiefsten 2 Grad. In einigen Regionen muss noch mal mit Bodenfrost gerechnet werden. Morgen zeigt sich der Himmel im äußersten Norden sonnig, während es in anderen Regionen weiter wolkig bis stark bewölkt ist. Dort gibt es gebietsweise Regen und einzelne Gewitter.
5: So viel zu den Nachrichten und dem Wetter. Wir wünschen allen Hörern weiterhin viel Spaß bei Fantastic Radio.
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6: Mit Gisela Hoff. Vor den russischen Gedenkfeiern zum Sieg im Zweiten Weltkrieg hat auch die Ukraine eine Waffenruhe zum 9. Mai angekündigt. Präsident Zelensky erklärte, die Feuerpause solle in der Nacht beginnen und gelte zunächst ohne festes Enddatum. Sollte Russland sich nicht daran halten, wolle Kiew entsprechend reagieren. Zuvor hatte Moskau bereits eine eigene Feuerpause rund um den 9. Mai in Aussicht gestellt. EU-Kommissionspräsidentin von der Leyen hat die Vereinigten Staaten aufgefordert, sich an bestehende Handelsvereinbarungen zu halten. Bei einem Besuch in Erevan betonte sie, ein geschlossenes Abkommen müsse eingehalten werden. Zugleich erklärte sie, die EU sei auf verschiedene Entwicklungen vorbereitet. Hintergrund sind anhaltende Spannungen im transatlantischen Handel. Brüssel signalisiert damit Entschlossenheit im Umgang mit möglichen Verstößen. Ein Zusammenbruch zentraler digitaler Systeme könnte laut einem UN-Bericht gravierende Auswirkungen weltweit haben. Demnach sind viele Länder nicht ausreichend auf einen Blackout vorbereitet, wenn etwa Satelliten ausfallen, Stromnetze gestört werden oder Unterseekabel beschädigt werden. Die Experten sehen darin ein unterschätztes Risiko mit weitreichenden Folgen für Gesellschaft und Wirtschaft. Die Organisationen fordern deshalb mehr Vorsorge und bessere Absicherung. Die deutsche Pharmaindustrie kritisiert die Sparmaßnahmen der Bundesregierung im Gesundheitsbereich scharf. Der Branchenverband warnt, die geplanten Vorgaben könnten den Standort für Arzneimittelproduktion erheblich schwächen. Damit stehe das Ziel auf dem Spiel, die Branche als wichtigen Wirtschaftsfaktor zu stärken. Aus Sicht der Unternehmen drohen negative Auswirkungen auf Investitionen und Innovationen. Mütter kleiner Kinder arbeiten in Deutschland deutlich seltener als Väter in vergleichbaren Familienkonstellationen. Laut Statistischem Bundesamt war 2025 weniger als die Hälfte der Mütter mit Kindern unter 3 Jahren berufstätig. Bei Vätern lag die Erwerbstätigenquote dagegen bei fast 90%. Experten sehen darin anhaltende Herausforderungen für Gleichstellung und Vereinbarkeit von Familie und Beruf. Soweit die aktuellen Meldungen.
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7: Wechselhaft regnerisch und gewitterig geht es heute weiter. Hallo, hier ist Michael Miem in der Wetterredaktion. Der Himmel ist von Ostfriesland bis zur Ostsee aufgelockert. Es bleibt meist trocken. In den angrenzenden Regionen hingegen fällt Regen, während es in der Mitte und im Süden wechselnd bis stark bewölkt ist und einzelne kräftige Schauer sowie Gewitter auftreten. Die Temperaturen erreichen heute bei Schauerneigung etwa 10 Grad, im Süden und Niederbayern bis zu 23 sommerliche Grad. Der Wind weht mäßig bis frisch aus nördlichen Richtungen und frischt an der Küste böig auf. Heute Nacht zeigt sich der Himmel dann im Norden zunehmend klarer, während es in der Mitte und im Süden stark bewölkt bleibt und gebietsweise Regen fällt. Die Temperaturen liegen bei 10 bis tiefstens 2 Grad. In einigen Regionen muss nochmal mit Bodenfrost gerechnet werden. Morgen zeigt sich der Himmel im äußersten Norden sonnig, während es in anderen Regionen weiter wolkig bis stark bewölkt ist. Dort gibt es gebietsweise Regen und einzelne Gewitter.
5: So viel zu den Nachrichten und dem Wetter. Wir wünschen allen Hörern weiterhin viel Spaß bei Fantastic Radio.
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6: Mit Gisela Hoff. Vor den russischen Gedenkfeiern zum Sieg im Zweiten Weltkrieg hat auch die Ukraine eine Waffenruhe zum 9. Mai angekündigt. Präsident Zelensky erklärte, die Feuerpause solle in der Nacht beginnen und gelte zunächst ohne festes Enddatum. Sollte Russland sich nicht daran halten, wolle Kiew entsprechend reagieren. Zuvor hatte Moskau bereits eine eigene Feuerpause rund um den 9. Mai in Aussicht gestellt. EU-Kommissionspräsidentin von der Leyen hat die Vereinigten Staaten aufgefordert, sich an bestehende Handelsvereinbarungen zu halten. Bei einem Besuch in Erevan betonte sie, ein geschlossenes Abkommen müsse eingehalten werden. Zugleich erklärte sie, die EU sei auf verschiedene Entwicklungen vorbereitet. Hintergrund sind anhaltende Spannungen im transatlantischen Handel. Brüssel signalisiert damit Entschlossenheit im Umgang mit möglichen Verstößen. Ein Zusammenbruch zentraler digitaler Systeme könnte laut einem UN-Bericht gravierende Auswirkungen weltweit haben. Demnach sind viele Länder nicht ausreichend auf einen Blackout vorbereitet, wenn etwa Satelliten ausfallen, Stromnetze gestört werden oder Unterseekabel beschädigt werden. Die Experten sehen darin ein unterschätztes Risiko mit weitreichenden Folgen für Gesellschaft und Wirtschaft. Die Organisationen fordern deshalb mehr Vorsorge und bessere Absicherung. Die deutsche Pharmaindustrie kritisiert die Sparmaßnahmen der Bundesregierung im Gesundheitsbereich scharf. Der Branchenverband warnt, die geplanten Vorgaben könnten den Standort für Arzneimittelproduktion erheblich schwächen. Damit stehe das Ziel auf dem Spiel, die Branche als wichtigen Wirtschaftsfaktor zu stärken. Aus Sicht der Unternehmen drohen negative Auswirkungen auf Investitionen und Innovationen. Mütter kleiner Kinder arbeiten in Deutschland deutlich seltener als Väter in vergleichbaren Familienkonstellationen. Laut Statistischem Bundesamt war 2025 weniger als die Hälfte der Mütter mit Kindern unter 3 Jahren berufstätig. Bei Vätern lag die Erwerbstätigenquote dagegen bei fast 90%. Experten sehen darin anhaltende Herausforderungen für Gleichstellung und Vereinbarkeit von Familie und Beruf. Soweit die aktuellen Meldungen.
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7: Wechselhaft regnerisch und gewitterig geht es heute weiter. Hallo, hier ist Michael Miem in der Wetterredaktion. Der Himmel ist von Ostfriesland bis zur Ostsee aufgelockert. Es bleibt meist trocken. In den angrenzenden Regionen hingegen fällt Regen, während es in der Mitte und im Süden wechselnd bis stark bewölkt ist und einzelne kräftige Schauer sowie Gewitter auftreten. Die Temperaturen erreichen heute bei Schauerneigung etwa 10 Grad im Süden und Niederbayern bis zu 23 sommerliche Grad. Der Wind weht mäßig bis frisch aus nördlichen Richtungen und frischt an der Küste böig auf. Heute Nacht zeigt sich der Himmel dann im Norden zunehmend klarer, während es in der Mitte und im Süden stark bewölkt bleibt und gebietsweise Regen fällt. Die Temperaturen liegen bei 10 bis tiefstens 2 Grad. In einigen Regionen muss noch mal mit Bodenfrost gerechnet werden. Morgen zeigt sich der Himmel im äußersten Norden sonnig, während es in anderen Regionen weiter wolkig bis stark bewölkt ist. Dort gibt es gebietsweise Regen und einzelne Gewitter.
5: So viel zu den Nachrichten und dem Wetter. Wir wünschen allen Hörern weiterhin viel Spaß bei Fantastic Radio.
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6: Mit Gisela Hoff. Vor den russischen Gedenkfeiern zum Sieg im Zweiten Weltkrieg hat auch die Ukraine eine Waffenruhe zum 9. Mai angekündigt. Präsident Zelensky erklärte, die Feuerpause solle in der Nacht beginnen und gelte zunächst ohne festes Enddatum. Sollte Russland sich nicht daran halten, wolle Kiew entsprechend reagieren. Zuvor hatte Moskau bereits eine eigene Feuerpause rund um den 9. Mai in Aussicht gestellt. EU-Kommissionspräsidentin von der Leyen hat die Vereinigten Staaten aufgefordert, sich an bestehende Handelsvereinbarungen zu halten. Bei einem Besuch in Erevan betonte sie, ein geschlossenes Abkommen müsse eingehalten werden. Zugleich erklärte sie, die EU sei auf verschiedene Entwicklungen vorbereitet. Hintergrund sind anhaltende Spannungen im transatlantischen Handel. Brüssel signalisiert damit Entschlossenheit im Umgang mit möglichen Verstößen. Ein Zusammenbruch zentraler digitaler Systeme könnte laut einem UN-Bericht gravierende Auswirkungen weltweit haben. Demnach sind viele Länder nicht ausreichend auf einen Blackout vorbereitet, wenn etwa Satelliten ausfallen, Stromnetze gestört werden oder Unterseekabel beschädigt werden. Die Experten sehen darin ein unterschätztes Risiko mit weitreichenden Folgen für Gesellschaft und Wirtschaft. Die Organisationen fordern deshalb mehr Vorsorge und bessere Absicherung. Die deutsche Pharmaindustrie kritisiert die Sparmaßnahmen der Bundesregierung im Gesundheitsbereich scharf. Der Branchenverband warnt, die geplanten Vorgaben könnten den Standort für Arzneimittelproduktion erheblich schwächen. Damit stehe das Ziel auf dem Spiel, die Branche als wichtigen Wirtschaftsfaktor zu stärken. Aus Sicht der Unternehmen drohen negative Auswirkungen auf Investitionen und Innovationen. Mütter kleiner Kinder arbeiten in Deutschland deutlich seltener als Väter in vergleichbaren Familienkonstellationen. Laut Statistischem Bundesamt war 2025 weniger als die Hälfte der Mütter mit Kindern unter 3 Jahren berufstätig. Bei Vätern lag die Erwerbstätigenquote dagegen bei fast 90%. Experten sehen darin anhaltende Herausforderungen für Gleichstellung und Vereinbarkeit von Familie und Beruf. Soweit die aktuellen Meldungen.
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7: Wechselhaft regnerisch und gewitterig geht es heute weiter. Hallo, hier ist Michael Miem in der Wetterredaktion. Der Himmel ist von Ostfriesland bis zur Ostsee aufgelockert. Es bleibt meist trocken. In den angrenzenden Regionen hingegen fällt Regen, während es in der Mitte und im Süden wechselnd bis stark bewölkt ist und einzelne kräftige Schauer sowie Gewitter auftreten. Die Temperaturen erreichen heute bei Schauerneigung etwa 10 Grad, im Süden und Niederbayern bis zu 23 sommerliche Grad. Der Wind weht mäßig bis frisch aus nördlichen Richtungen und frischt an der Küste böig auf. Heute Nacht zeigt sich der Himmel dann im Norden zunehmend klarer, während es in der Mitte und im Süden stark bewölkt bleibt und gebietsweise Regen fällt. Die Temperaturen liegen bei 10 bis tiefstens 2 Grad. In einigen Regionen muss noch mal mit Bodenfrost gerechnet werden. Morgen zeigt sich der Himmel im äußersten Norden sonnig, während es in anderen Regionen weiter wolkig bis stark bewölkt ist. Dort gibt es gebietsweise Regen und einzelne Gewitter.
5: So viel zu den Nachrichten und dem Wetter. Wir wünschen allen Hörern weiterhin viel Spaß bei Fantastic Radio.
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6: Mit Gisela Hoff. Vor den russischen Gedenkfeiern zum Sieg im Zweiten Weltkrieg hat auch die Ukraine eine Waffenruhe zum 9. Mai angekündigt. Präsident Zelensky erklärte, die Feuerpause solle in der Nacht beginnen und gelte zunächst ohne festes Enddatum. Sollte Russland sich nicht daran halten, wolle Kiew entsprechend reagieren. Zuvor hatte Moskau bereits eine eigene Feuerpause rund um den 9. Mai in Aussicht gestellt. EU-Kommissionspräsidentin von der Leyen hat die Vereinigten Staaten aufgefordert, sich an bestehende Handelsvereinbarungen zu halten. Bei einem Besuch in Erevan betonte sie, ein geschlossenes Abkommen müsse eingehalten werden. Zugleich erklärte sie, die EU sei auf verschiedene Entwicklungen vorbereitet. Hintergrund sind anhaltende Spannungen im transatlantischen Handel. Brüssel signalisiert damit Entschlossenheit im Umgang mit möglichen Verstößen. Ein Zusammenbruch zentraler digitaler Systeme könnte laut einem UN-Bericht gravierende Auswirkungen weltweit haben. Demnach sind viele Länder nicht ausreichend auf einen Blackout vorbereitet, wenn etwa Satelliten ausfallen, Stromnetze gestört werden oder Unterseekabel beschädigt werden. Die Experten sehen darin ein unterschätztes Risiko mit weitreichenden Folgen für Gesellschaft und Wirtschaft. Die Organisationen fordern deshalb mehr Vorsorge und bessere Absicherung. Die deutsche Pharmaindustrie kritisiert die Sparmaßnahmen der Bundesregierung im Gesundheitsbereich scharf. Der Branchenverband warnt, die geplanten Vorgaben könnten den Standort für Arzneimittelproduktion erheblich schwächen. Damit stehe das Ziel auf dem Spiel, die Branche als wichtigen Wirtschaftsfaktor zu stärken. Aus Sicht der Unternehmen drohen negative Auswirkungen auf Investitionen und Innovationen. Mütter kleiner Kinder arbeiten in Deutschland deutlich seltener als Väter in vergleichbaren Familienkonstellationen. Laut Statistischem Bundesamt war 2025 weniger als die Hälfte der Mütter mit Kindern unter 3 Jahren berufstätig. Bei Vätern lag die Erwerbstätigenquote dagegen bei fast 90%. Experten sehen darin anhaltende Herausforderungen für Gleichstellung und Vereinbarkeit von Familie und Beruf. Soweit die aktuellen Meldungen.
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7: Wechselhaft regnerisch und gewitterig geht es heute weiter. Hallo, hier ist Michael Miem in der Wetterredaktion. Der Himmel ist von Ostfriesland bis zur Ostsee aufgelockert. Es bleibt meist trocken. In den angrenzenden Regionen hingegen fällt Regen, während es in der Mitte und im Süden wechselnd bis stark bewölkt ist und einzelne kräftige Schauer sowie Gewitter auftreten. Die Temperaturen erreichen heute bei Schauerneigung etwa 10 Grad im Süden und Niederbayern bis zu 23 sommerliche Grad. Der Wind weht mäßig bis frisch aus nördlichen Richtungen und frischt an der Küste böig auf. Heute Nacht zeigt sich der Himmel dann im Norden zunehmend klarer, während es in der Mitte und im Süden stark bewölkt bleibt und gebietsweise Regen fällt. Die Temperaturen liegen bei 10 bis tiefstens 2 Grad. In einigen Regionen muss noch mal mit Bodenfrost gerechnet werden. Morgen zeigt sich der Himmel im äußersten Norden sonnig, während es in anderen Regionen weiter wolkig bis stark bewölkt ist. Dort gibt es gebietsweise Regen und einzelne Gewitter.
8: So viel zu den Nachrichten und dem Wetter. Wir wünschen allen Hörern weiterhin viel Spaß bei Fantastic Radio.
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6: Mit Gisela Hoff. Vor den russischen Gedenkfeiern zum Sieg im Zweiten Weltkrieg hat auch die Ukraine eine Waffenruhe zum 9. Mai angekündigt. Präsident Zelensky erklärte, die Feuerpause solle in der Nacht beginnen und gelte zunächst ohne festes Enddatum. Sollte Russland sich nicht daran halten, wolle Kiew entsprechend reagieren. Zuvor hatte Moskau bereits eine eigene Feuerpause rund um den 9. Mai in Aussicht gestellt. EU-Kommissionspräsidentin von der Leyen hat die Vereinigten Staaten aufgefordert, sich an bestehende Handelsvereinbarungen zu halten. Bei einem Besuch in Erevan betonte sie, ein geschlossenes Abkommen müsse eingehalten werden. Zugleich erklärte sie, die EU sei auf verschiedene Entwicklungen vorbereitet. Hintergrund sind anhaltende Spannungen im transatlantischen Handel. Brüssel signalisiert damit Entschlossenheit im Umgang mit möglichen Verstößen. Ein Zusammenbruch zentraler digitaler Systeme könnte laut einem UN-Bericht gravierende Auswirkungen weltweit haben. Demnach sind viele Länder nicht ausreichend auf einen Blackout vorbereitet, wenn etwa Satelliten ausfallen, Stromnetze gestört werden oder Unterseekabel beschädigt werden. Die Experten sehen darin ein unterschätztes Risiko mit weitreichenden Folgen für Gesellschaft und Wirtschaft. Die Organisationen fordern deshalb mehr Vorsorge und bessere Absicherung. Die deutsche Pharmaindustrie kritisiert die Sparmaßnahmen der Bundesregierung im Gesundheitsbereich scharf. Der Branchenverband warnt, die geplanten Vorgaben könnten den Standort für Arzneimittelproduktion erheblich schwächen. Damit stehe das Ziel auf dem Spiel, die Branche als wichtigen Wirtschaftsfaktor zu stärken. Aus Sicht der Unternehmen drohen negative Auswirkungen auf Investitionen und Innovationen. Mütter kleiner Kinder arbeiten in Deutschland deutlich seltener als Väter in vergleichbaren Familienkonstellationen. Laut Statistischem Bundesamt war 2025 weniger als die Hälfte der Mütter mit Kindern unter 3 Jahren berufstätig. Bei Vätern lag die Erwerbstätigenquote dagegen bei fast 90%. Experten sehen darin anhaltende Herausforderungen für Gleichstellung und Vereinbarkeit von Familie und Beruf. Soweit die aktuellen Meldungen.
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7: Wechselhaft regnerisch und gewitterig geht es heute weiter. Hallo, hier ist Michael Miem in der Wetterredaktion. Der Himmel ist von Ostfriesland bis zur Ostsee aufgelockert. Es bleibt meist trocken. In den angrenzenden Regionen hingegen fällt Regen, während es in der Mitte und im Süden wechselnd bis stark bewölkt ist und einzelne kräftige Schauer sowie Gewitter auftreten. Die Temperaturen erreichen heute bei Schauerneigung etwa 10 Grad im Süden und Niederbayern bis zu 23 sommerliche Grad. Der Wind weht mäßig bis frisch aus nördlichen Richtungen und frischt an der Küste böig auf. Heute Nacht zeigt sich der Himmel dann im Norden zunehmend klarer, während es in der Mitte und im Süden stark bewölkt bleibt und gebietsweise Regen fällt. Die Temperaturen liegen bei 10 bis tiefstens 2 Grad. In einigen Regionen muss noch mal mit Bodenfrost gerechnet werden. Morgen zeigt sich der Himmel im äußersten Norden sonnig, während es in anderen Regionen weiter wolkig bis stark bewölkt ist. Dort gibt es gebietsweise Regen und einzelne Gewitter.
5: So viel zu den Nachrichten und dem Wetter. Wir wünschen allen Hörern weiterhin viel Spaß bei Fantastic Radio.
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6: Mit Gisela Hoff. Vor den russischen Gedenkfeiern zum Sieg im Zweiten Weltkrieg hat auch die Ukraine eine Waffenruhe zum 9. Mai angekündigt. Präsident Zelensky erklärte, die Feuerpause solle in der Nacht beginnen und gelte zunächst ohne festes Enddatum. Sollte Russland sich nicht daran halten, wolle Kiew entsprechend reagieren. Zuvor hatte Moskau bereits eine eigene Feuerpause rund um den 9. Mai in Aussicht gestellt. EU-Kommissionspräsidentin von der Leyen hat die Vereinigten Staaten aufgefordert, sich an bestehende Handelsvereinbarungen zu halten. Bei einem Besuch in Erevan betonte sie, ein geschlossenes Abkommen müsse eingehalten werden. Zugleich erklärte sie, die EU sei auf verschiedene Entwicklungen vorbereitet. Hintergrund sind anhaltende Spannungen im transatlantischen Handel. Brüssel signalisiert damit Entschlossenheit im Umgang mit möglichen Verstößen. Ein Zusammenbruch zentraler digitaler Systeme könnte laut einem UN-Bericht gravierende Auswirkungen weltweit haben. Demnach sind viele Länder nicht ausreichend auf einen Blackout vorbereitet, wenn etwa Satelliten ausfallen, Stromnetze gestört werden oder Unterseekabel beschädigt werden. Die Experten sehen darin ein unterschätztes Risiko mit weitreichenden Folgen für Gesellschaft und Wirtschaft. Die Organisationen fordern deshalb mehr Vorsorge und bessere Absicherung. Die deutsche Pharmaindustrie kritisiert die Sparmaßnahmen der Bundesregierung im Gesundheitsbereich scharf. Der Branchenverband warnt, die geplanten Vorgaben könnten den Standort für Arzneimittelproduktion erheblich schwächen. Damit stehe das Ziel auf dem Spiel, die Branche als wichtigen Wirtschaftsfaktor zu stärken. Aus Sicht der Unternehmen drohen negative Auswirkungen auf Investitionen und Innovationen. Mütter kleiner Kinder arbeiten in Deutschland deutlich seltener als Väter in vergleichbaren Familienkonstellationen. Laut Statistischem Bundesamt war 2025 weniger als die Hälfte der Mütter mit Kindern unter 3 Jahren berufstätig. Bei Vätern lag die Erwerbstätigenquote dagegen bei fast 90%. Experten sehen darin anhaltende Herausforderungen für Gleichstellung und Vereinbarkeit von Familie und Beruf. Soweit die aktuellen Meldungen.
7: Für die aktuellen Meldungen im Studio Michael Mien. Nach dem Tod eines Polizisten bei einer Verfolgungsjagd in Brandenburg ist der Angeklagte zu einer Haftstrafe von rund 10 Jahren verurteilt worden. Das Landgericht in Cottbus sprach ihn wegen eines verbotenen Autorennens mit Todesfolge schuldig. Der Beamte war bei einem Einsatz gegen mutmaßliche Autodiebe von dem Fahrzeug erfasst und tödlich verletzt worden. Die Tat hatte bundesweit für Aufsehen gesorgt. Ein Zusammenbruch digitaler Systeme könnte laut US-Forschern weltweit gravierende Folgen haben. Einzelheiten von Gisela Hoff.
6: Demnach sind viele Länder nicht ausreichend auf einen Blackout vorbereitet, wenn etwa Satelliten ausfallen, Stromnetze gestört werden oder Unterseekabel beschädigt werden. Die Experten sehen darin ein unterschätztes Risiko mit weitreichenden Folgen für Gesellschaft und Wirtschaft. Die Organisationen fordern deshalb mehr Vorsorge und bessere Absicherung.
7: US-Präsident Trump hat den erst kürzlich gestarteten Militäreinsatz zur Sicherung der Schifffahrt in der Straße von Hormuz vorübergehend gestoppt. Die Pause soll genutzt werden, um zu prüfen, ob ein umfassendes Abkommen mit dem Iran erreicht werden kann. Trump sprach von deutlichen Fortschritten in den Gesprächen zwischen beiden Seiten. Trotz der Unterbrechung bleibt die bestehende US-Blockade gegen iranische Häfen bestehen. Beobachter sehen in dem Schritt einen Versuch zur Deeskalation im angespannten Konflikt. Die Polizei hat am Mittwochmorgen Wohnungen von mehr als 30 Verdächtigen in mehreren Bundesländern durchsucht.
8: Betroffen sind mutmaßliche Mitglieder der Gruppen Deutsche Jugend voran und Jung und Stark. Der Generalbundesanwalt wirft ihnen vor, kriminelle Vereinigungen gebildet zu haben. Die Maßnahmen liefen in rund 1 Dutzend Ländern. Festnahmen gab es zunächst nicht. Bei den Beschuldigten handelt es sich überwiegend um junge Menschen, von denen einige bereits durch Gewaltdelikte aufgefallen sein sollen. Sicherheitsbehörden gehen davon aus, dass die Gruppen insgesamt mehrere hundert Anhänger haben.
7: Nach den Schüssen in Gießen mit zwei schwer Verletzten sitzen 4 von 5 festgenommenen Männern in Untersuchungshaft. Gegen die Verdächtigen im Alter von rund 20 Jahren wurde Haftbefehl erlassen, unter anderem wegen versuchten Totschlags und gefährlicher Körperverletzung. Zusätzlich werden ihnen Verstöße gegen das Waffenrecht und andere Vorschriften vorgeworfen. Die Beschuldigten haben sich bislang nicht zu den Vorwürfen geäußert. Die Ermittlungen dauern weiter an.
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7: Wechselhaft regnerisch und gewitterig geht es heute weiter. Hallo, hier ist Michael Miem in der Wetterredaktion. Der Himmel ist von Ostfriesland bis zur Ostsee aufgelockert. Es bleibt meist trocken. In den angrenzenden Regionen hingegen fällt Regen, während es in der Mitte und im Süden wechselnd bis stark bewölkt ist und einzelne kräftige Schauer sowie Gewitter auftreten. Die Temperaturen erreichen heute bei Schauerneigung etwa 10 Grad, im Süden und Niederbayern bis zu 23 sommerliche Grad. Der Wind weht mäßig bis frisch aus nördlichen Richtungen und frischt an der Küste böig auf. Heute Nacht zeigt sich der Himmel dann im Norden zunehmend klarer, während es in der Mitte und im Süden stark bewölkt bleibt und gebietsweise Regen fällt. Die Temperaturen liegen bei 10 bis tiefstens 2 Grad. In einigen Regionen muss nochmal mit Bodenfrost gerechnet werden. Morgen zeigt sich der Himmel im äußersten Norden sonnig, während es in anderen Regionen weiter wolkig bis stark bewölkt ist. Dort gibt es gebietsweise Regen und einzelne Gewitter.
5: So viel zu den Nachrichten und dem Wetter. Wir wünschen allen Hörern weiterhin viel Spaß bei Fantastic Radio.
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6: Für die aktuellen Meldungen im Studio Michael Miem. Nach dem Tod eines Polizisten bei einer Verfolgungsjagd in Brandenburg ist der Angeklagte zu einer Haftstrafe von rund 10 Jahren verurteilt worden. Das Landgericht in Cottbus sprach ihn wegen eines verbotenen Autorennens mit Todesfolge schuldig. Der Beamte war bei einem Einsatz gegen mutmaßliche Autodiebe von dem Fahrzeug erfasst und tödlich verletzt worden. Die Tat hatte bundesweit für Aufsehen gesorgt. Ein Zusammenbruch digitaler Systeme könnte laut US-Forschern weltweit gravierende Folgen haben. Einzelheiten von Gisela Hoff.
7: Demnach sind viele Länder nicht ausreichend auf einen Blackout vorbereitet, wenn etwa Satelliten ausfallen, Stromnetze gestört werden oder Unterseekabel beschädigt werden. Die Experten sehen darin ein unterschätztes Risiko mit weitreichenden Folgen für Gesellschaft und Wirtschaft. Die Organisationen fordern deshalb mehr Vorsorge und bessere Absicherung.
6: US-Präsident Trump hat den erst kürzlich gestarteten Militäreinsatz zur Sicherung der Schifffahrt in der Straße von Hormuz vorübergehend gestoppt. Die Pause soll genutzt werden, um zu prüfen, ob ein umfassendes Abkommen mit dem Iran erreicht werden kann. Trump sprach von deutlichen Fortschritten in den Gesprächen zwischen beiden Seiten. Trotz der Unterbrechung bleibt die bestehende US-Blockade gegen iranische Häfen bestehen. Beobachter sehen in dem Schritt einen Versuch zur Deeskalation im angespannten Konflikt. Die Polizei hat am Mittwochmorgen Wohnungen von mehr als 30 Verdächtigen in mehreren Bundesländern durchsucht.
8: Betroffen sind mutmaßliche Mitglieder der Gruppen Deutsche Jugend voran und Jung und Stark. Der Generalbundesanwalt wirft ihnen vor, kriminelle Vereinigungen gebildet zu haben. Die Maßnahmen liefen in rund einem Dutzend Ländern. Festnahmen gab es zunächst nicht. Bei den Beschuldigten handelt es sich überwiegend um junge Menschen, von denen einige bereits durch Gewaltdelikte aufgefallen sein sollen. Sicherheitsbehörden gehen davon aus, dass die Gruppen insgesamt mehrere hundert Anhänger haben.
6: Nach den Schüssen in Gießen mit 2 schwer Verletzten sitzen 4 von 5 festgenommenen Männern in Untersuchungshaft. Gegen die Verdächtigen im Alter von rund 20 Jahren wurde Haftbefehl erlassen, unter anderem wegen versuchten Totschlags und gefährlicher Körperverletzung. Zusätzlich werden ihnen Verstöße gegen das Waffenrecht und andere Vorschriften vorgeworfen. Die Beschuldigten haben sich bislang nicht zu den Vorwürfen geäußert. Die Ermittlungen dauern weiter an.
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6: Wechselhaft regnerisch und gewitterig geht es heute weiter. Hallo, hier ist Michael Miem in der Wetterredaktion. Der Himmel ist von Ostfriesland bis zur Ostsee aufgelockert. Es bleibt meist trocken. In den angrenzenden Regionen hingegen fällt Regen, während es in der Mitte und im Süden wechselnd bis stark bewölkt ist und einzelne kräftige Schauer sowie Gewitter auftreten. Die Temperaturen erreichen heute bei Schauerneigung etwa 10 Grad, im Süden und Niederbayern bis zu 23 sommerliche Grad. Der Wind weht mäßig bis frisch aus nördlichen Richtungen und frischt an der Küste böig auf. Heute Nacht zeigt sich der Himmel dann im Norden zunehmend klarer, während es in der Mitte und im Süden stark bewölkt bleibt und gebietsweise Regen fällt. Die Temperaturen liegen bei 10 bis tiefstens 2 Grad. In einigen Regionen muss noch mal mit Bodenfrost gerechnet werden. Morgen zeigt sich der Himmel im äußersten Norden sonnig, während es in anderen Regionen weiter wolkig bis stark bewölkt ist. Dort gibt es gebietsweise Regen und einzelne Gewitter.
5: So viel zu den Nachrichten und dem Wetter. Wir wünschen allen Hörern weiterhin viel Spaß bei Fantastic Radio.
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6: Für die aktuellen Meldungen im Studio Michael Miem. Nach dem Tod eines Polizisten bei einer Verfolgungsjagd in Brandenburg ist der Angeklagte zu einer Haftstrafe von rund 10 Jahren verurteilt worden. Das Landgericht in Cottbus sprach ihn wegen eines verbotenen Autorennens mit Todesfolge schuldig. Der Beamte war bei einem Einsatz gegen mutmaßliche Autodiebe von dem Fahrzeug erfasst und tödlich verletzt worden. Die Tat hatte bundesweit für Aufsehen gesorgt. Ein Zusammenbruch digitaler Systeme könnte laut US-Forschern weltweit gravierende Folgen haben. Einzelheiten von Gisela Hoff.
7: Demnach sind viele Länder nicht ausreichend auf einen Blackout vorbereitet, wenn etwa Satelliten ausfallen, Stromnetze gestört werden oder Unterseekabel beschädigt werden. Die Experten sehen darin ein unterschätztes Risiko mit weitreichenden Folgen für Gesellschaft und Wirtschaft. Die Organisationen fordern deshalb mehr Vorsorge und bessere Absicherung.
6: US-Präsident Trump hat den erst kürzlich gestarteten Militäreinsatz zur Sicherung der Schifffahrt in der Straße von Hormuz vorübergehend gestoppt. Die Pause soll genutzt werden, um zu prüfen, ob ein umfassendes Abkommen mit dem Iran erreicht werden kann. Trump sprach von deutlichen Fortschritten in den Gesprächen zwischen beiden Seiten. Trotz der Unterbrechung bleibt die bestehende US-Blockade gegen iranische Häfen bestehen. Beobachter sehen in dem Schritt einen Versuch zur Deeskalation im angespannten Konflikt. Die Polizei hat am Mittwochmorgen Wohnungen von mehr als 30 Verdächtigen in mehreren Bundesländern durchsucht.
8: Betroffen sind mutmaßliche Mitglieder der Gruppen Deutsche Jugend voran und Jung und Stark. Der Generalbundesanwalt wirft ihnen vor, kriminelle Vereinigungen gebildet zu haben. Die Maßnahmen liefen in rund einem Dutzend Ländern. Festnahmen gab es zunächst nicht. Bei den Beschuldigten handelt es sich überwiegend um junge Menschen, von denen einige bereits durch Gewaltdelikte aufgefallen sein sollen. Sicherheitsbehörden gehen davon aus, dass die Gruppen insgesamt mehrere hundert Anhänger haben.
6: Nach den Schüssen in Gießen mit 2 schwer Verletzten sitzen 4 von 5 festgenommenen Männern in Untersuchungshaft. Gegen die Verdächtigen im Alter von rund 20 Jahren wurde Haftbefehl erlassen, unter anderem wegen versuchten Totschlags und gefährlicher Körperverletzung. Zusätzlich werden ihnen Verstöße gegen das Waffenrecht und andere Vorschriften vorgeworfen. Die Beschuldigten haben sich bislang nicht zu den Vorwürfen geäußert. Die Ermittlungen dauern weiter an.
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6: Wechselhaft regnerisch und gewitterig geht es heute weiter. Hallo, hier ist Michael Miem in der Wetterredaktion. Der Himmel ist von Ostfriesland bis zur Ostsee aufgelockert. Es bleibt meist trocken. In den angrenzenden Regionen hingegen fällt Regen, während es in der Mitte und im Süden wechselnd bis stark bewölkt ist und einzelne kräftige Schauer sowie Gewitter auftreten. Die Temperaturen erreichen heute bei Schauerneigung etwa 10 Grad im Süden und Niederbayern bis zu 23 sommerliche Grad. Der Wind weht mäßig bis frisch aus nördlichen Richtungen und frischt an der Küste böig auf. Heute Nacht zeigt sich der Himmel dann im Norden zunehmend klarer, während es in der Mitte und im Süden stark bewölkt bleibt und gebietsweise Regen fällt. Die Temperaturen liegen bei 10 bis tiefstens 2 Grad. In einigen Regionen muss noch mal mit Bodenfrost gerechnet werden. Morgen zeigt sich der Himmel im äußersten Norden sonnig, während es in anderen Regionen weiter wolkig bis stark bewölkt ist. Dort gibt es gebietsweise Regen und einzelne Gewitter.
5: So viel zu den Nachrichten und dem Wetter. Wir wünschen allen Hörern weiterhin viel Spaß bei Fantastic Radio.
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1: Für die aktuellen Meldungen im Studio Michael Mien. Nach dem Tod eines Polizisten bei einer
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1: Für die aktuellen Meldungen im Studio Michael Mien. Nach dem Tod eines Polizisten bei einer Verfolgungsjagd in Brandenburg ist der Angeklagte zu einer Haftstrafe von rund 10 Jahren verurteilt worden. Das Landgericht in Cottbus sprach ihn wegen eines verbotenen Autorennens mit Todesfolge schuldig. Der Beamte war bei einem Einsatz gegen mutmaßliche Autodiebe von dem Fahrzeug erfasst und tödlich verletzt worden. Die Tat hatte bundesweit für Aufsehen gesorgt. Ein Zusammenbruch digitaler Systeme könnte laut US-Forschern weltweit gravierende Folgen haben. Einzelheiten von Gisela Hoff.
8: Demnach sind viele Länder nicht ausreichend auf einen Blackout vorbereitet, wenn etwa Satelliten ausfallen, Stromnetze gestört werden oder Unterseekabel beschädigt werden. Die Experten sehen darin ein unterschätztes Risiko mit weitreichenden Folgen für Gesellschaft und Wirtschaft. Die Organisationen fordern deshalb mehr Vorsorge und bessere Absicherung.
1: US-Präsident Trump hat den erst kürzlich gestarteten Militäreinsatz zur Sicherung der Schifffahrt in der Straße von Hormuz vorübergehend gestoppt. Die Pause soll genutzt werden, um zu prüfen, ob ein umfassendes Abkommen mit dem Iran erreicht werden kann. Trump sprach von deutlichen Fortschritten in den Gesprächen zwischen beiden Seiten. Trotz der Unterbrechung bleibt die bestehende US-Blockade gegen iranische Häfen bestehen. Beobachter sehen in dem Schritt einen Versuch zur Deeskalation im angespannten Konflikt. Die Polizei hat am Mittwochmorgen Wohnungen von mehr als 30 Verdächtigen in mehreren Bundesländern durchsucht.
9: Betroffen sind mutmaßliche Mitglieder der Gruppen Deutsche Jugend voran und Jung und Stark. Der Generalbundesanwalt wirft ihnen vor, kriminelle Vereinigungen gebildet zu haben. Die Maßnahmen liefen in rund einem Dutzend Ländern. Festnahmen gab es zunächst nicht. Bei den Beschuldigten handelt es sich überwiegend um junge Menschen, von denen einige bereits durch Gewaltdelikte aufgefallen sein sollen. Sicherheitsbehörden gehen davon aus, dass die Gruppen insgesamt mehrere hundert Anhänger haben.
1: Nach den Schüssen in Gießen mit 2 schwer Verletzten sitzen 4 von 5 festgenommenen Männern in Untersuchungshaft. Gegen die Verdächtigen im Alter von rund 20 Jahren wurde Haftbefehl erlassen, unter anderem wegen versuchten Totschlags und gefährlicher Körperverletzung. Zusätzlich werden ihnen Verstöße gegen das Waffenrecht und andere Vorschriften vorgeworfen. Die Beschuldigten haben sich bislang nicht zu den Vorwürfen geäußert. Die Ermittlungen dauern weiter an.
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1: Wechselhaft regnerisch und gewitterig geht es heute weiter. Hallo, hier ist Michael Miem in der Wetterredaktion. Der Himmel ist von Ostfriesland bis zur Ostsee aufgelockert. Es bleibt meist trocken. In den angrenzenden Regionen hingegen fällt Regen, während es in der Mitte und im Süden wechselnd bis stark bewölkt ist und einzelne kräftige Schauer sowie Gewitter auftreten. Die Temperaturen erreichen heute bei Schauerneigung etwa 10 Grad im Süden und Niederbayern bis zu 23 sommerliche Grad. Der Wind weht mäßig bis frisch aus nördlichen Richtungen und frischt an der Küste böig auf. Heute Nacht zeigt sich der Himmel dann im Norden zunehmend klarer, während es in der Mitte und im Süden stark bewölkt bleibt und gebietsweise Regen fällt. Die Temperaturen liegen bei 10 bis tiefstens 2 Grad. In einigen Regionen muss noch mal mit Bodenfrost gerechnet werden. Morgen zeigt sich der Himmel im äußersten Norden sonnig, während es in anderen Regionen weiter wolkig bis stark bewölkt ist. Dort gibt es gebietsweise Regen und einzelne Gewitter.
0: So viel zu den Nachrichten und dem Wetter. Wir wünschen allen Hörern weiterhin viel Spaß bei Fantastic Radio.
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1: Einen recht schönen guten Abend. Return of DJ Andy's World of Music. Jürgen, ich bin wieder da.
2: Genau, Return of the Gag.
1: Ja.
2: Wochen war er krank, er labert wieder.
1: Gott ja, sei ja, Dank. So ähnlich. Ja. Festplatte neu sortiert, hier ist er wieder.
2: Ja, schön, dass du wieder hier bist, Andi. Wir haben ja am Freitag schon das Vergnügen gehabt, ne, beim unseren 18. Geburtstag.
1: Das war übrigens eine ganz, ganz tolle Feier, muss ich sagen. Also, ja.
2: Da widerspreche ich dir nicht und da sind wir uns auch alle einig.
1: Ja, und vor allen Dingen vom Team aus eine total tolle Zusammenarbeit, ob das Kai war, ob das die anderen alle waren. Ja, Heiko, also es war echt eine schöne Veranstaltung. Man hat auch nur gutes Feedback gehört, muss ich sagen.
2: Ja, definitiv, ja.
1: Ja, ja. Ja, und jetzt geht's hier weiter heute.
2: Ja. Ist ja ein Ding, ne?
1: Ja, ich freue mich drauf. Ja, es ist wieder einiges. Ich habe viele Wünsche gekriegt. Es ist fast heute, sag ich mal, zur Hälfte eine Wunschsendung.
2: Ja, schön.
1: Ja, denke ich auch, ja. Haben sich alle gefreut, dass ich wieder da bin und das, ja. Dann schauen wir mal, was der Abend bringt.
2: Ja.
1: Ja, ich würde sagen, wir steigen gleich ein. Wie immer, so im Dreierblock, würde ich sagen. Foreigner, Heart Turns to Stone, ist so ein Stück von Foreigner. Mir gefällt es total klasse, einer meiner Lieblingslieder von Foreigner. Aber nicht so das meistgespielte Stück. Bon Jovi, We Are Born to Follow, auch ein klasse Stück. Und für den Thorsten, Magnum, Just Like an Arrow. So, dann fahr erstmal drei Stücke ab, Jürgen, und dann hören wir uns wieder, oder?
2: So machen wir das.
1: Alles klar.

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0: das war der Einstieg nach vielen Wochen.
1: Das erste Mal dieses Jahr, ne?
0: Ja, unglaublich, ne? Ja, unglaublich.
1: Und wir haben schon Mai.
0: Ja. So, jetzt muss ich erstmal grüßen. Die Leute haben alles um der Sendung zu tun. Ich grüße, fang mal an, ganz schnell. Die Nancy, die Sabine, den Thorsten, den Stefan, die Kirsten, den Heiko, die Andrea, Doris, Barbara und den Bernd. So, das ging schnell, ne?
1: Ja, ich bin überrascht.
0: Ja, und diese Namen tauchen dann bei Musikstücken jetzt dann nochmal zwischendurch auf. Ich sag mal, wir machen erstmal kurz die nächsten drei Stücke.
1: Ja, aber warte mal, vorher schickt man nochmal an den Thorsten liebe Grüße zurück.
0: Ja, das auf jeden Fall. Danke für die liebe Mail, Thorsten. Ja, schön, dass du dich freust, dass ich wieder da bin mit dem Jürgen. Ja. Und der Jürgen und ich, wir vertragen uns ja, ne? Oder?
1: Ja, das diskutieren wir immer aus, wenn die Mikrofone weg.
0: Ja, genau. Ja, okay, alles klar. Jetzt drei Stücke. Saga Humble's Dance ist für den Heiko, Loverboy Turn Me Loose für den Stefan
1: und für mich.
0: Ja, natürlich auch für dich. Dann sagen wir mal, White Lion Wait ist dann für mich, das passt auch. Alles klar. Bis dann.

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0: So, da sind wir wieder. Jürgen, alles gut?
1: Hervorragend, ja.
0: Hervorragend, ja. Du fieberst dem Spiel heute entgegen.
1: Ja, sowieso. Das Doofe ist halt nur, ne,
0: wenn ja, man, wir haben keine DAZN,
1: wenn man alle Spiele sehen will, Bundesliga, Europa League, Champions League.
0: Es wird zu teuer.
1: Jeder Rotz wird gezeigt, verstehst du? Gestern das Spiel, okay, da geht es auch ums Finale, aber wäre doch besser gewesen, wenn sie das Bayern-Spiel heute gezeigt hätten. Aber gut.
0: Ne, es ist halt so. Genau.
1: Leider, ja, geht so. Ja nur noch um die Kohle.
0: Ja. So ist es. So, ich bedanke mich erstmal, muss ich sagen. Also von diesen ganzen Wünschen, dass ich wieder da bin, dass ich wieder hier bin. Und ja, es ist richtig schön, das zu wissen. Und ja, vielen, vielen, vielen lieben Dank an alle. So, jetzt haben wir einen Zweierblock. Eigentlich seltener, aber wir haben Heroes de Silencio und For You in the Slaughterhouse. Und dann gibt's was Deutsches.

0: gut, dass... Ja, er pfeift weiter. Gut, dass ihr das nicht gehört habt. Aber dieses schiefe Pfeifen im Ohr.
1: Ja, ja sonst nichts,
0: aber zwei Klassiker. Hier ist das Silencio und View in the Slaughterhouse. Ja, schöne Musik, muss ich sagen. So, erster Deutschblock mit drei Stücken. Ja, eins muss ich noch sagen. Also zur nächsten Sendung, wenn ihr Musikwünsche habt, entweder mich direkt über Facebook anschreiben oder über Instagram oder über die Webseite von Fantastic Radio. Habe ich das gut gesagt?
1: So hast du ganz toll gesagt.
0: Gell, klasse. So, Deutsch. Herwig Mitterecker, immer mehr. Dritte Wahl, der Himmel über uns für meine liebe Sabine aus Willingshain und die Ärzte, wie es geht. So, viel Spaß dabei.
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0: Liebe Sabine, es kommt noch. Es ist ein bisschen mit der Technik was gehabt, kurzzeitig, aber wir kriegen das schon hin. Alles gut, Musikwünsche werden erfüllt, denke ich mal. Der Jürgen und ich kriegen das hin. Aber der Jürgen,
1: wir arbeiten dran, ne?
0: Wir arbeiten dran, das sowieso, ja, richtig. Ja, Jürgen, bist du schon nervös? Guck auf die Uhr. Eine Minute noch.
1: Ja, mal gucken, wann das Handy das erste Mal anschlägt hier.
0: Ja, genau. Ach so, einen kleinen Hinweis noch. Auf den 14. jetzt im Mai in Willingshain, Himmelfahrtsfest, direkt vor meiner Tür, würde ich sagen. Also man sieht mich da auch und da ist immer gut was los. Dann würde mich freuen. Jürgen, ja genau, komm doch mal nach Willingshain, Jürgen.
1: das wird dann wahrscheinlich zum Himmelfahrtskommando.
0: Ja. Also merke, 14. in Willingshain, Himmelfahrtsfest, da ist immer gut was los. So, Jürgen.
1: Ja.
0: Ja, arbeitest du noch so ein bisschen dran jetzt und dann gucken wir mal, ob wir das hinkriegen.
1: Das machen wir jetzt. Das sind
0: zwei Musikwünsche, einmal für die Nancy und einmal für die Silke. Wir versuchen das jetzt hinzukriegen.
1: Okay. Und jetzt gibt es erstmal das Neueste vom Tage.
0: Genau.
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6: Für die aktuellen Meldungen im Studio Michael Mien. Nach dem Tod eines Polizisten bei einer Verfolgungsjagd in Brandenburg ist der Angeklagte zu einer Haftstrafe von rund 10 Jahren verurteilt worden. Das Landgericht in Cottbus sprach ihn wegen eines verbotenen Autorennens mit Todesfolge schuldig. Der Beamte war bei einem Einsatz gegen mutmaßliche Autodiebe von dem Fahrzeug erfasst und tödlich verletzt worden. Die Tat hatte bundesweit für Aufsehen gesorgt. Ein Zusammenbruch digitaler Systeme könnte laut US-Forschern weltweit gravierende Folgen haben. Einzelheiten von Gisela Hoff.
7: Demnach sind viele Länder nicht ausreichend auf einen Blackout vorbereitet, wenn etwa Satelliten ausfallen, Stromnetze gestört werden oder Unterseekabel beschädigt werden. Die Experten sehen darin ein unterschätztes Risiko mit weitreichenden Folgen für Gesellschaft und Wirtschaft. Die Organisationen fordern deshalb mehr Vorsorge und bessere Absicherung.
6: US-Präsident Trump hat den erst kürzlich gestarteten Militäreinsatz zur Sicherung der Schifffahrt in der Straße von Hormuz vorübergehend gestoppt. Die Pause soll genutzt werden, um zu prüfen, ob ein umfassendes Abkommen mit dem Iran erreicht werden kann. Trump sprach von deutlichen Fortschritten in den Gesprächen zwischen beiden Seiten. Trotz der Unterbrechung bleibt die bestehende US-Blockade gegen iranische Häfen bestehen. Beobachter sehen in dem Schritt einen Versuch zur Deeskalation im angespannten Konflikt. Die Polizei hat am Mittwochmorgen Wohnungen von mehr als 30 Verdächtigen in mehreren Bundesländern durchsucht.
8: Betroffen sind mutmaßliche Mitglieder der Gruppen Deutsche Jugend voran und Jung und Stark. Der Generalbundesanwalt wirft ihnen vor, kriminelle Vereinigungen gebildet zu haben. Die Maßnahmen liefen in rund einem Dutzend Ländern. Festnahmen gab es zunächst nicht. Bei den Beschuldigten handelt es sich überwiegend um junge Menschen, von denen einige bereits durch Gewaltdelikte aufgefallen sein sollen. Sicherheitsbehörden gehen davon aus, dass die Gruppen insgesamt mehrere hundert Anhänger haben.
6: Nach den Schüssen in Gießen mit 2 schwer Verletzten sitzen 4 von 5 festgenommenen Männern in Untersuchungshaft. Gegen die Verdächtigen im Alter von rund 20 Jahren wurde Haftbefehl erlassen, unter anderem wegen versuchten Totschlags und gefährlicher Körperverletzung. Zusätzlich werden ihnen Verstöße gegen das Waffenrecht und andere Vorschriften vorgeworfen. Die Beschuldigten haben sich bislang nicht zu den Vorwürfen geäußert. Die Ermittlungen dauern weiter an.
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6: Wechselhaft regnerisch und gewitterig geht es heute weiter. Hallo, hier ist Michael Miem in der Wetterredaktion. Der Himmel ist von Ostfriesland bis zur Ostsee aufgelockert. Es bleibt meist trocken. In den angrenzenden Regionen hingegen fällt Regen, während es in der Mitte und im Süden wechselnd bis stark bewölkt ist und einzelne kräftige Schauer sowie Gewitter auftreten. Die Temperaturen erreichen heute bei Schauerneigung etwa 10 Grad im Süden und Niederbayern bis zu 23 sommerliche Grad. Der Wind weht mäßig bis frische aus nördlichen Richtungen und frisch an der Küste böig auf. Heute Nacht zeigt sich der Himmel dann im Norden zunehmend klarer, während es in der Mitte und im Süden stark bewölkt bleibt und gebietsweise Regen fällt. Die Temperaturen liegen bei 10 bis tiefstens 2 Grad. In einigen Regionen muss noch mal mit Bodenfrost gerechnet werden. Morgen zeigt sich der Himmel im äußersten Norden sonnig, während es in anderen Regionen weiter wolkig bis stark bewölkt ist. Dort gibt es gebietsweise Regen und einzelne Gewitter.
5: So viel zu den Nachrichten und dem Wetter. Wir wünschen allen Hörern weiterhin viel Spaß bei Fantastic Radio.
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0: So, haben wir es hingekriegt, Jürgen?
1: Na, aber sowas von, ne?
0: So, jetzt haben wir noch zwei Stücke und dann geht's dann wieder weiter. So, ein Musikwunsch von meiner ehemaligen Arbeitskollegin Nancy. Freue mich, dass sie zuhört heute. 3 Days Grace, Animal I Have Become. Und dann haben wir Only You von Devil Tears. Also, das Ding aus den 80er Jahren kennt ihr bestimmt, aber richtig rockig gemacht und gut gemacht. So, Jürgen, fahr mal ab.

0: Only You. Viele haben es erkannt aus den 80er Jahren, war zu den Disco-Zeiten. Ne? Jürgen, kennst sogar du.
1: Ja, Savage war das damals.
0: Genau, jawohl, hätte ich nicht besser sagen können. Ja. Du ziehst doch kein Gesicht nach dem Ergebnis bis jetzt.
1: Bin ja froh, dass wir Radio machen und kein Fernsehen.
0: Gut, 0-1. Mehr sage ich nicht.
1: Das hätte man gesehen, wie mir die Gesichtszüge entglitten.
0: Ja.
1: Gut. Es geht ja noch ein bisschen.
0: Ja, es ist noch ein bisschen, denke ich mal auch. So, drei Stücke am Block, würde ich sagen. Manfred Mann, For You. Auch ein schönes Stück jetzt. Green Day, Boulevard of Broken Dreams. Und Wunschmusik von der Andrea, John Parr. Und ach, Klassiker, St. Elmo's Fire.
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4: Tja, hier sieht man mal wieder heute, Jürgen, wie schnell die Zeit vergeht. Jupp. Ich wiederhole, das habe ich schon so oft gesagt. Eigentlich hätte ich jetzt noch Ideen, das zu spielen.
5: Ja, wir knapp 25 Minuten bleiben uns noch. Ne?
4: Ja, ja, wir würden hier bis Mitternacht sitzen.
5: Also jetzt kriegst du bestimmt dann wieder vom Thorsten eine WhatsApp. Ne?
4: 4 Stunden. Ja, er hätte gerne vier Stunden. Jawohl. Aber wir machen jetzt weiter. Wenn wir nämlich weiter quatschen, umso weniger Lieder kriegen wir rein.
5: Das ist wohl wahr, ja.
4: So, die Lydia grüße ich nochmal, habe ich auch vergessen heute. Und dann die Katja aus Witzenhausen grüße ich auch nochmal. Und die Kirsten, die hat sich jetzt was gewünscht, ehemals Andys Disco-Team. Kiss, I Was Made For Loving You. Dann haben wir noch Metallica, Whiskey in the Jar. Und Jürgen, unsere Ballade.
5: Cinderella
4: Don't Know What You Got. So, auf geht's.

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0: DJ Andy's World of Music neigt sich dem Ende zu. Musikwunsch war das eben Don Henley, Boys of Summer für den Volker. Ja, lieber Jürgen, es ist soweit. Es ist gleich vorbei.
1: Ja, das verrät uns nämlich die Uhrzeit.
0: Ich freue mich, dass ihr eingeschaltet habt. Freue mich wieder auf nächste Woche, auch wenn ihr wieder einschaltet. Es verabschiedet sich euer Andy Möller und
1: Jürgen Herberg.
0: So, einen Musikwunsch haben wir noch. Guns N' Roses, liebe Barbara, habe ich dir noch wahr gemacht, sag ich mal. Sweet Child of Mine, viel Spaß damit. Tschüss, macht's gut.

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6: Für die aktuellen Meldungen im Studio Michael Mien. Nach dem Tod eines Polizisten bei einer Verfolgungsjagd in Brandenburg ist der Angeklagte zu einer Haftstrafe von rund 10 Jahren verurteilt worden. Das Landgericht in Cottbus sprach ihn wegen eines verbotenen Autorennens mit Todesfolge schuldig. Der Beamte war bei einem Einsatz gegen mutmaßliche Autodiebe von dem Fahrzeug erfasst und tödlich verletzt worden. Die Tat hatte bundesweit für Aufsehen gesorgt. Ein Zusammenbruch digitaler Systeme könnte laut US-Forschern weltweit gravierende Folgen haben. Einzelheiten von Gisela Hoff.
7: Demnach sind viele Länder nicht ausreichend auf einen Blackout vorbereitet, wenn etwa Satelliten ausfallen, Stromnetze gestört werden oder Unterseekabel beschädigt werden. Die Experten sehen darin ein unterschätztes Risiko mit weitreichenden Folgen für Gesellschaft und Wirtschaft. Die Organisationen fordern deshalb mehr Vorsorge und bessere Absicherung.
6: US-Präsident Trump hat den erst kürzlich gestarteten Militäreinsatz zur Sicherung der Schifffahrt in der Straße von Hormuz vorübergehend gestoppt. Die Pause soll genutzt werden, um zu prüfen, ob ein umfassendes Abkommen mit dem Iran erreicht werden kann. Trump sprach von deutlichen Fortschritten in den Gesprächen zwischen beiden Seiten. Trotz der Unterbrechung bleibt die bestehende US-Blockade gegen iranische Häfen bestehen. Beobachter sehen in dem Schritt einen Versuch zur Deeskalation im angespannten Konflikt. Die Polizei hat am Mittwochmorgen Wohnungen von mehr als 30 Verdächtigen in mehreren Bundesländern durchsucht.
8: Betroffen sind mutmaßliche Mitglieder der Gruppen Deutsche Jugend voran und Jung und Stark. Der Generalbundesanwalt wirft ihnen vor, kriminelle Vereinigungen gebildet zu haben. Die Maßnahmen liefen in rund einem Dutzend Ländern. Festnahmen gab es zunächst nicht. Bei den Beschuldigten handelt es sich überwiegend um junge Menschen, von denen einige bereits durch Gewaltdelikte aufgefallen sein sollen. Sicherheitsbehörden gehen davon aus, dass die Gruppen insgesamt mehrere hundert Anhänger haben.
6: Nach den Schüssen in Gießen mit 2 schwer Verletzten sitzen 4 von 5 festgenommenen Männern in Untersuchungshaft. Gegen die Verdächtigen im Alter von rund 20 Jahren wurde Haftbefehl erlassen, unter anderem wegen versuchten Totschlags und gefährlicher Körperverletzung. Zusätzlich werden ihnen Verstöße gegen das Waffenrecht und andere Vorschriften vorgeworfen. Die Beschuldigten haben sich bislang nicht zu den Vorwürfen geäußert. Die Ermittlungen dauern weiter an.
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6: Wechselhaft regnerisch und gewitterig geht es heute weiter. Hallo, hier ist Michael Miem in der Wetterredaktion. Der Himmel ist von Ostfriesland bis zur Ostsee aufgelockert. Es bleibt meist trocken. In den angrenzenden Regionen hingegen fällt Regen, während es in der Mitte und im Süden wechselnd bis stark bewölkt ist und einzelne kräftige Schauer sowie Gewitter auftreten. Die Temperaturen erreichen heute bei Schauerneigung etwa 10 Grad, im Süden und Niederbayern bis zu 23 sommerliche Grad. Der Wind weht mäßig bis frisch aus nördlichen Richtungen und frischt an der Küste böig auf. Heute Nacht zeigt sich der Himmel dann im Norden zunehmend klarer, während es in der Mitte und im Süden stark bewölkt bleibt und gebietsweise Regen fällt. Die Temperaturen liegen bei 10 bis tiefstens 2 Grad. In einigen Regionen muss noch mal mit Bodenfrost gerechnet werden. Morgen zeigt sich der Himmel im äußersten Norden sonnig, während es in anderen Regionen weiter wolkig bis stark bewölkt ist. Dort gibt es gebietsweise Regen und einzelne Gewitter.
5: So viel zu den Nachrichten und dem Wetter. Wir wünschen allen Hörern weiterhin viel Spaß bei Fantastic Radio.
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Einen wunderschönen guten Abend. Good evening, bonsoir, grüezi und ein liebes Hallo. Mein Name ist Vera Sauer, eure Azubine von Fantastic Radio. Dem Gute-Laune-Sender im Netz. Ich wünsche euch und mir viel Spaß bei meiner heutigen Sendung. Wenn es euch gefällt, bitte weitersagen. Tja, und wenn nicht, dann behaltet es doch einfach für euch.

Ja, alles anhalten, ich komme. Naja, erscheinen reicht auch. Aber nein, das amerikanische Soul-Duo Sam and Dave muss ja gleich übertreiben. Vielleicht, weil sie in den 60ern den Soul entscheidend mitgeprägt haben. Und Hold On, I'm Coming war ein Titel von 1966. Nach Soul geht es jetzt weiter mit einer der erfolgreichsten Rockbands der 60er, mit den Beach Boys und ihrem Titel Kokomo von 1983, und danach will ich nach Ibiza mit der niederländischen Eurodance-Band den Venga Boys und We're Going to Ibiza aus The Party Album, das 1999 unter dem Titel Greatest Hits Part 1 erschienen ist.

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1: Kolske ist das Musikduo der Brüder Arnold und Ewald aus Südafrika und die bringen uns jetzt dahin, wo die Sonne scheint. Mit ihrer Single Take Me Where the Sun is Shining von 1997. Tja, und wo die Sonne scheint, ist die Harmonie nicht weit. Und süße Harmonie, Sweet Harmony, heißt dann auch der Titel im Anschluss von der britischen Musikgruppe The Beloved aus dem Jahre 1993.
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0: Zum Sommer gehören natürlich auch Sommerferien. Ja, und nach den Sommerferien, da fängt dann eben auch gleich die Schule wieder an. Und gleich am ersten Schultag der Zweitklässler ist der Schulrat da zu Besuch. Die Lehrerin schreibt den Satz, die Wiese ist schön grün, an die Tafel und fragt, wer ihr das vorlesen kann, was sie da geschrieben hat. Keiner meldet sich. Doch dann meldet sich plötzlich der kleine Kurt aus der letzten Reihe. Oh weh, der Lehrerin wird leicht bange. Sie hatte die Klasse nämlich schon im ersten Schuljahr und da konnte der kleine Kurt überhaupt noch nicht lesen. Naja, trotzdem sagt sie nun, gut Kurt, dann liest du mal vor, was da steht. Die Lehrerin hat einen knackigen Hintern, steht da, behauptet der kleine Kurt. Nein, erwidert die Lehrerin ganz entsetzt, da steht doch, die Wiese ist schön grün. Da dreht sich der kleine Kurt zur Seite zum Schulrat um, der neben ihm sitzt und sagt, Mensch, du Depp, wenn du schon selber auch nicht lesen kannst, dann sag mir wenigstens nichts Falsches vor. Ja, ich sage jetzt nichts vor, aber ich möchte jetzt erstmal grüßen. Und liebe Grüße gehen an das Personal und alle Gäste ins Pergola-Eiscafé und ins Michelangelo hier in Bad Hersfeld, in Monis Pizzeria in Obergeis, an Kalle und sein Team von unserem Partnersender German Bassdream aus Lauterbach und an unseren anderen Partnersender Radio Bär aus Coburg. Liebe Grüße gehen auch in die Schweiz an unsere dortigen Stammhörer und natürlich auch an alle Hörerinnen und Hörer von German Bassdream, Radio Bär und Fantastic Radio. Außerdem grüße ich natürlich auch alle noch die, die sich über www.fantastikradio.de oder über www.gbs-login.de in unserem Chat eingeloggt haben, dort mit uns chatten oder auch die anderen vielfältigen kostenlosen Angebote, wie unter Themen dort unser Forum und noch einiges mehr mitnutzen. Tja, ich denke mal, ich habe jetzt erstmal genug gequatscht. Ich muss jetzt erstmal Luft holen. Und deshalb nutze ich die Gelegenheit dazu und mache hier eine kleine Pause. Und in der gibt es jetzt unsere Verbraucherhinweise. Also bis gleich.
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Wie der Sommer schmeckt, haben wir gerade von Edward Rickers gehört. Und dieser Titel, So schmeckt der Sommer, wurde ursprünglich 1995 als Werbung für Langnese komponiert. Alles okay, ist jetzt bei der Heilpraktiker und Sängerin Juliane Werding eine Single, auch aus dem Jahre 1995.

Perfekt wird es nun mit der schottischen Popgruppe Fairground Attraction und Perfect ist aus ihrem ersten Album The First of a Million Kisses.

Okay, das mache ich nochmal. Ach nee, nicht ich, sondern die amerikanische Popsängerin Britney Spears meint jetzt: Ups, I did it again, mit ihrem Titel aus dem Jahre 2000. Und danach wird hier nicht aufgehört. Da geht es weiter mit der amerikanischen Boygroup NSYNC und I'll Never Stop, auch aus dem Jahre 2000.

Der italienische DJ Gigi D'Agostino gibt mir ein Rätsel auf. Und auch The Riddle ist ein Titel aus dem Jahre 2000. Ach ja, ich liebe Rätsel. Und da habe ich doch auch noch gleich eins. Zwei Freunde versuchen, ein Kreuzworträtsel zu lösen. Meint der eine, hier wird ein weibliches Geschlechtsorgan gesucht. Senkrecht oder waagerecht, fragt der andere. Waagerecht, erwidert der erste. Waagerecht, überlegt der andere kurz. Na, dann muss das der Mund sein. Und bevor ihr jetzt hier ins Grübeln kommt, lösen wir erstmal unser musikalisches Rätsel mit The Riddle.

Tja, auf den Kopf kann man ruhig gefallen sein, Hauptsache nicht auf den Mund. Oder? Na, treffen sich zwei Psychologen, sagt der eine, du, ich habe gerade einen Patienten, der glaubt, es sei ein Taxi. Und was tust du dagegen, fragt der andere. Na nix, ich bin doch nicht blöd, der trägt mich doch jeden Abend nach Hause. Ja, und hier halten wir uns jetzt fest mit der britischen Rockband aus den 70ern und 80ern, dem Electric Light Orchestra, kurz ELO, und ihrer Single von 1973, Hold On Tight.

0: Damit sich keiner über uns beschweren kann, wegen Gleichberechtigung und so, und dass wir hier heute auch ja keinen Beruf vernachlässigen, kommen wir jetzt zu den Ingenieuren. Drei Ingenieure diskutieren, welchen Beruf wohl Gott hat. Meint der Erste, Gott muss Maschinenbauer gewesen sein. Seht euch nur das Skelett an, ein Wunderwerk der Mechanik. Der Zweite erwidert, auf keinen Fall, Gott ist Elektroingenieur. Denkt mal an das Nervensystem, die ganzen Leitungen und Verknüpfungen. Das ist doch wirklich absolut genial. Darauf der Dritte, nein, Gott ist definitiv Bauingenieur. Fragen die anderen, warum denn das? Ja, wer sonst würde wohl eine Abwasserleitung genau durchs Vergnügungsviertel legen? Tja, nicht immer Vergnügen bereiten uns Physiker, zumindest wenn sie Frau Merkel heißen. Dabei kann die Arme gar nichts dafür, dass sie keine Lösung für die Eurokrise findet. Denn wie ist das doch? Physiker können zwar jeden technischen Defekt theoretisch erklären, aber nichts davon praktisch reparieren. Tja, und die neuesten Theorien aus Berlin, die haben wir vielleicht jetzt schon gleich für euch. Denn hier gibt es jetzt unsere Nachrichten.
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2: Für die aktuellen Meldungen im Studio Michael Mien. Nach dem Tod eines Polizisten bei einer Verfolgungsjagd in Brandenburg ist der Angeklagte zu einer Haftstrafe von rund 10 Jahren verurteilt worden. Das Landgericht in Cottbus sprach ihn wegen eines verbotenen Autorennens mit Todesfolge schuldig. Der Beamte war bei einem Einsatz gegen mutmaßliche Autodiebe von dem Fahrzeug erfasst und tödlich verletzt worden. Die Tat hatte bundesweit für Aufsehen gesorgt. Ein Zusammenbruch digitaler Systeme könnte laut US-Forschern weltweit gravierende Folgen haben. Einzelheiten von Gisela Hoff.
3: Demnach sind viele Länder nicht ausreichend auf einen Blackout vorbereitet, wenn etwa Satelliten ausfallen, Stromnetze gestört werden oder Unterseekabel beschädigt werden. Die Experten sehen darin ein unterschätztes Risiko mit weitreichenden Folgen für Gesellschaft und Wirtschaft. Die Organisationen fordern deshalb mehr Vorsorge und bessere Absicherung.
2: US-Präsident Trump hat den erst kürzlich gestarteten Militäreinsatz zur Sicherung der Schifffahrt in der Straße von Hormuz vorübergehend gestoppt. Die Pause soll genutzt werden, um zu prüfen, ob ein umfassendes Abkommen mit dem Iran erreicht werden kann. Trump sprach von deutlichen Fortschritten in den Gesprächen zwischen beiden Seiten. Trotz der Unterbrechung bleibt die bestehende US-Blockade gegen iranische Häfen bestehen. Beobachter sehen in dem Schritt einen Versuch zur Deeskalation im angespannten Konflikt. Die Polizei hat am Mittwochmorgen Wohnungen von mehr als 30 Verdächtigen in mehreren Bundesländern durchsucht.
4: Betroffen sind mutmaßliche Mitglieder der Gruppen Deutsche Jugend voran und Jung und Stark. Der Generalbundesanwalt wirft ihnen vor, kriminelle Vereinigungen gebildet zu haben. Die Maßnahmen liefen in rund einem Dutzend Ländern. Festnahmen gab es zunächst nicht. Bei den Beschuldigten handelt es sich überwiegend um junge Menschen, von denen einige bereits durch Gewaltdelikte aufgefallen sein sollen. Sicherheitsbehörden gehen davon aus, dass die Gruppen insgesamt mehrere hundert Anhänger haben.
2: Nach den Schüssen in Gießen mit 2 schwer Verletzten sitzen 4 von 5 festgenommenen Männern in Untersuchungshaft. Gegen die Verdächtigen im Alter von rund 20 Jahren wurde Haftbefehl erlassen, unter anderem wegen versuchten Totschlags und gefährlicher Körperverletzung. Zusätzlich werden ihnen Verstöße gegen das Waffenrecht und andere Vorschriften vorgeworfen. Die Beschuldigten haben sich bislang nicht zu den Vorwürfen geäußert. Die Ermittlungen dauern weiter an.
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2: Ein wenig müssen wir noch durchhalten, dann wird's besser. Hallo, in der Wetterredaktion ist Michael Mien. Heute zeigt sich der Himmel im äußersten Norden sonnig, während es sonst wolkig bis stark bewölkt ist. In der Mitte und im Süden treten wiederholt Schauer auf. Im Osten gibt es länger anhaltenden Regen. In einigen Gebirgsregionen, vereinzelt auch im Norden, sind Gewitter möglich. Die Temperaturen erreichen heute 13 bis 19 bei längerem Regen. Nur Werte um die 11 Grad. Dazu gibt es schwach bis mäßigen aus unterschiedlichen Richtungen wehenden Wind. Heute Nacht fällt in der Mitte noch etwas Regen, während es sonst meist klar oder gering bewölkt ist. Später bildet sich Nebel. Die Temperaturen liegen bei 7 bis tiefstens 1 Grad. Im äußersten Norden muss gebietsweise mit leichtem Frost in Bodennähe gerechnet werden. Morgen zeigt sich der Himmel erneut heiter bis wolkig und es bleibt weitgehend trocken. Nur vereinzelt treten Schauer oder Gewitter auf bei Temperaturen bis zu 26 Grad.
1: So viel zu den Nachrichten und dem Wetter. Wir wünschen allen Hörern weiterhin viel Spaß bei Fantastic Radio.
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1: You ain't got a hold on me hattet ihr eben mit der australischen Hardrockband AC/DC aus ihrem Album High Voltage. Und nicht mehr geben, Can't Give You More, aus ihrem Album Rocking All Over the World, kann uns nun die britische Rockband Status Quo, bevor wir hier fortfahren mit unseren Jungs aus der Schweiz, der Blues and Roll Band The Backyards und ihrem Titel Driving.

Bekannt durch ihren Hit Supergirl aus ihrem ersten Studioalbum Tuesday wurde diese deutsche Band Raymon. Und danach lassen wir uns von einer weiteren deutschen Rockband von den Scorpions lieben mit Still Loving You aus ihrem gleichnamigen Album, das eine Best-of-Complication ihrer erfolgreichsten und beliebtesten Balladen ist.

Siehst du den Mond am Himmel stehen, dorthin all meine Träume gehen. Komm auch hinauf, solang er scheint, dann sind wir für eine Nacht vereint. Tja, und ich habe für euch jetzt auch einen Mond, den Junimond von der deutschen Popgruppe Echt aus Flensburg.

0: Millionen Zuhörer fragen mich schon, wann kommt sie denn endlich wieder? Und hier ist sie schon. Nein, nicht ich, aber die Pause für unsere Werbung. Bis gleich.
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aus dem Album Schwarz-Weiß der aus Österreich stammenden Pop-Rock-Sängerin Christina Stürmer war das der Titel Engel fliegen einsam. Und nun fragen wir uns gemeinsam mit dem britischen Duo Pet Shop Boys und der britischen Pop- und Soul-Sängerin Dusty Springfield, was ihr getan habt, dass ihr mich verdient habt. Ach nee, die wollen wissen, was sie tun müssen, um euch zu verdienen. Oder so ähnlich. Mit ihrem Titel What Have I Do to Deserve You.

Von innen nach außen, inside out, geht es jetzt mit dem kanadischen Rocksänger Bryan Adams. Und das sehen der amerikanische Soulsänger Lionel Richie und die amerikanische Band The Commodores dann ganz easy.

mit If You Don't Know Me By Now aus dem Album A New Flame der britischen Band Simply Red bedanke ich mich für heute bei euch fürs Zuhören und flüstere euch leichtsinnig bye bye bis zum nächsten Mal mit Careless Whisper von dem britischen Sänger George Michael.

Ja, und mit der englischen Synthie-Rock-Puppe Depeche Mode und Dream On wünscht euch eure Azubine Vera von Fantastic Radio, dem Gute-Laune-Sender im Netz, jetzt eine gute Nacht und schöne Träume.

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6: Für die aktuellen Meldungen im Studio Michael Mien. Nach dem Tod eines Polizisten bei einer Verfolgungsjagd in Brandenburg ist der Angeklagte zu einer Haftstrafe von rund 10 Jahren verurteilt worden. Das Landgericht in Cottbus sprach ihn wegen eines verbotenen Autorennens mit Todesfolge schuldig. Der Beamte war bei einem Einsatz gegen mutmaßliche Autodiebe von dem Fahrzeug erfasst und tödlich verletzt worden. Die Tat hatte bundesweit für Aufsehen gesorgt. Ein Zusammenbruch digitaler Systeme könnte laut US-Forschern weltweit gravierende Folgen haben. Einzelheiten von Gisela Hoff.
7: Demnach sind viele Länder nicht ausreichend auf einen Blackout vorbereitet, wenn etwa Satelliten ausfallen, Stromnetze gestört werden oder Unterseekabel beschädigt werden. Die Experten sehen darin ein unterschätztes Risiko mit weitreichenden Folgen für Gesellschaft und Wirtschaft. Die Organisationen fordern deshalb mehr Vorsorge und bessere Absicherung.
6: US-Präsident Trump hat den erst kürzlich gestarteten Militäreinsatz zur Sicherung der Schifffahrt in der Straße von Hormuz vorübergehend gestoppt. Die Pause soll genutzt werden, um zu prüfen, ob ein umfassendes Abkommen mit dem Iran erreicht werden kann. Trump sprach von deutlichen Fortschritten in den Gesprächen zwischen beiden Seiten. Trotz der Unterbrechung bleibt die bestehende US-Blockade gegen iranische Häfen bestehen. Beobachter sehen in dem Schritt einen Versuch zur Deeskalation im angespannten Konflikt. Die Polizei hat am Mittwochmorgen Wohnungen von mehr als 30 Verdächtigen in mehreren Bundesländern durchsucht.
8: Betroffen sind mutmaßliche Mitglieder der Gruppen Deutsche Jugend voran und Jung und Stark. Der Generalbundesanwalt wirft ihnen vor, kriminelle Vereinigungen gebildet zu haben. Die Maßnahmen liefen in rund einem Dutzend Ländern. Festnahmen gab es zunächst nicht. Bei den Beschuldigten handelt es sich überwiegend um junge Menschen, von denen einige bereits durch Gewaltdelikte aufgefallen sein sollen. Sicherheitsbehörden gehen davon aus, dass die Gruppen insgesamt mehrere hundert Anhänger haben.
6: Nach den Schüssen in Gießen mit 2 schwer Verletzten sitzen 4 von 5 festgenommenen Männern in Untersuchungshaft. Gegen die Verdächtigen im Alter von rund 20 Jahren wurde Haftbefehl erlassen, unter anderem wegen versuchten Totschlags und gefährlicher Körperverletzung. Zusätzlich werden ihnen Verstöße gegen das Waffenrecht und andere Vorschriften vorgeworfen. Die Beschuldigten haben sich bislang nicht zu den Vorwürfen geäußert. Die Ermittlungen dauern weiter an.
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6: Ein wenig müssen wir noch durchhalten, dann wird's besser. Hallo, in der Wetterredaktion ist Michael Mien. Heute zeigt sich der Himmel im äußersten Norden sonnig, während es sonst wolkig bis stark bewölkt ist. In der Mitte und im Süden treten wiederholt Schauer auf, im Osten gibt es länger anhaltenden Regen. In einigen Gebirgsregionen, vereinzelt auch im Norden, sind Gewitter möglich. Die Temperaturen erreichen heute 13 bis 19, bei längerem Regen nur Werte um die 11 Grad. Dazu gibt es schwach bis mäßigen aus unterschiedlichen Richtungen wehenden Wind. Heute Nacht fällt in der Mitte noch etwas Regen, während es sonst meist klar oder gering bewölkt ist. Später bildet sich Nebel. Die Temperaturen liegen bei 7 bis tiefstens 1 Grad. Im äußersten Norden muss gebietsweise mit leichtem Frost in Bodennähe gerechnet werden. Morgen zeigt sich der Himmel erneut heiter bis wolkig und es bleibt weitgehend trocken. Nur vereinzelt treten Schauer oder Gewitter auf bei Temperaturen bis zu 26 Grad.
5: So viel zu den Nachrichten und dem Wetter. Wir wünschen allen Hörern weiterhin viel Spaß bei Fantastic Radio.
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6: Für die aktuellen Meldungen im Studio Michael Miem. Nach dem Tod eines Polizisten bei einer Verfolgungsjagd in Brandenburg ist der Angeklagte zu einer Haftstrafe von rund 10 Jahren verurteilt worden. Das Landgericht in Cottbus sprach ihn wegen eines verbotenen Autorennens mit Todesfolge schuldig. Der Beamte war bei einem Einsatz gegen mutmaßliche Autodiebe von dem Fahrzeug erfasst und tödlich verletzt worden. Die Tat hatte bundesweit für Aufsehen gesorgt. Ein Zusammenbruch digitaler Systeme könnte laut US-Forschern weltweit gravierende Folgen haben. Einzelheiten von Gisela Hoff.
7: Demnach sind viele Länder nicht ausreichend auf einen Blackout vorbereitet, wenn etwa Satelliten ausfallen, Stromnetze gestört werden oder Unterseekabel beschädigt werden. Die Experten sehen darin ein unterschätztes Risiko mit weitreichenden Folgen für Gesellschaft und Wirtschaft. Die Organisationen fordern deshalb mehr Vorsorge und bessere Absicherung.
6: US-Präsident Trump hat den erst kürzlich gestarteten Militäreinsatz zur Sicherung der Schifffahrt in der Straße von Hormuz vorübergehend gestoppt. Die Pause soll genutzt werden, um zu prüfen, ob ein umfassendes Abkommen mit dem Iran erreicht werden kann. Trump sprach von deutlichen Fortschritten in den Gesprächen zwischen beiden Seiten. Trotz der Unterbrechung bleibt die bestehende US-Blockade gegen iranische Häfen bestehen. Beobachter sehen in dem Schritt einen Versuch zur Deeskalation im angespannten Konflikt. Die Polizei hat am Mittwochmorgen Wohnungen von mehr als 30 Verdächtigen in mehreren Bundesländern durchsucht.
8: Betroffen sind mutmaßliche Mitglieder der Gruppen Deutsche Jugend voran und Jung und Stark. Der Generalbundesanwalt wirft ihnen vor, kriminelle Vereinigungen gebildet zu haben. Die Maßnahmen liefen in rund 1 Dutzend Ländern. Festnahmen gab es zunächst nicht. Bei den Beschuldigten handelt es sich überwiegend um junge Menschen, von denen einige bereits durch Gewaltdelikte aufgefallen sein sollen. Sicherheitsbehörden gehen davon aus, dass die Gruppen insgesamt mehrere hundert Anhänger haben.
6: Nach den Schüssen in Gießen mit 2 schwer Verletzten sitzen 4 von 5 festgenommenen Männern in Untersuchungshaft. Gegen die Verdächtigen im Alter von rund 20 Jahren wurde Haftbefehl erlassen, unter anderem wegen versuchten Totschlags und gefährlicher Körperverletzung. Zusätzlich werden ihnen Verstöße gegen das Waffenrecht und andere Vorschriften vorgeworfen. Die Beschuldigten haben sich bislang nicht zu den Vorwürfen geäußert. Die Ermittlungen dauern weiter an.
5: Und nun noch das Wetter.
6: Ein wenig müssen wir noch durchhalten, dann wird's besser. Hallo, in der Wetterredaktion ist Michael Miem. Heute zeigt sich der Himmel im äußersten Norden sonnig, während es sonst wolkig bis stark bewölkt ist. In der Mitte und im Süden treten wiederholt Schauer auf, im Osten gibt es länger anhaltenden Regen. In einigen Gebirgsregionen, vereinzelt auch im Norden, sind Gewitter möglich. Die Temperaturen erreichen heute 13 bis 19, bei längerem Regen nur Werte um die 11 Grad. Dazu gibt es schwach bis mäßigen aus unterschiedlichen Richtungen wehenden Wind. Heute Nacht fällt in der Mitte noch etwas Regen, während es sonst meist klar oder gering bewölkt ist. Später bildet sich Nebel. Die Temperaturen liegen bei 7 bis tiefstens 1 Grad. Im äußersten Norden muss gebietsweise mit leichtem Frost in Bodennähe gerechnet werden. Morgen zeigt sich der Himmel erneut heiter bis wolkig und es bleibt weitgehend trocken. Nur vereinzelt treten Schauer oder Gewitter auf bei Temperaturen bis zu 26 Grad.
5: So viel zu den Nachrichten und dem Wetter. Wir wünschen allen Hörern weiterhin viel Spaß bei Fantastic Radio.
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